0: Du hast eingeschaltet in unser Programm Durch die Bibel. 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Hier ist Wahrheit Matthew und Prediger Elmer Reimer.
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Verschiedenste Versicherungen griepen Menschen in verschiedenste Wege an. 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Die Versicherung bewegt die Last. Wir müssen im Sinn holen, dass es nicht eine Sünde ist, wann uns versagt wird. 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

30. Juli. Nahe ist der Herr denen, die zerbrochenen Herzens sind und die zerschlagenen Geistes sind, rettet er. Psalm 34, Vers 19. Eine Andacht von Tim Petkau. Ein gebrochenes Herz. Das Broken-Heart-Syndrom ist nicht so harmlos wie bisher angenommen. Neueste Forschungen zeigen, es ist beinahe so gefährlich wie ein Herzinfarkt und es kann jeden treffen. Auch bekannt als Takotsubo-Syndrom stellt diese Erkrankung Mediziner noch immer vor ein Rätsel. Sie weist die gleichen Symptome auf wie ein Herzinfarkt, sie hat aber nicht die gleichen Ursachen. Dem Entdecker, einem japanischen Mediziner, fiel auf, dass sich der Herzmuskel seltsam verformt und die Form eines länglichen Tonkruges annimmt. Die Ursachen werden weiter erforscht. Bisher geht man von starken emotionalen Belastungen aus, zum Beispiel nach dem Tod einer eng vertrauten geliebten Person oder nach der schmerzlichen Trennung in einer Beziehung. Aber auch physische Trigger oder Stress können dazugehören. Das Broken-Heart-Syndrom zeigt, wie sehr extreme seelische Belastung das Herz so sehr schädigen kann, dass sie zum Tod führt. Jesus Christus ging freiwillig durch tiefste seelische und körperliche Leiden. Sein Herz zerbrach unter der Last der Sünde der Welt. Doch anders als wir Menschen ist er nicht im Tod geblieben. Durch seine Auferstehung besiegte er das Leid, den Tod und jede Trennung von Gott. Wer an ihn glaubt, empfängt neues Leben, ein Herz, das nicht mehr von Angst und Verzweiflung bestimmt ist, sondern von Hoffnung, Frieden und ewiger Liebe. Durch Jesus Christus wird das gebrochene Herz geheilt und erneuert. Er spricht: Ich lebe und ihr sollt auch leben. Johannes Kapitel 14, Vers 19. Für den, der das glaubt, bedeutet dies eine echte, unzerstörbare Hoffnung über den Tod hinaus. Und für alle seelische Belastung hier im Leben bedeutet das, nahe bei ihm, dem barmherzigen Gott, ist rechtzeitige Hilfe zu finden und starker Trost im Leid. Frage: Was würde Ihnen das Herz brechen? Tipp: Naht euch Gott, und er wird sich euch nahen. Jakobus Kapitel 4, Vers 8. Bibellese: 1. Mose Kapitel 16, Verse 1 bis 16. Und Sarai, Abrams Frau, gebar ihm keine Kinder. Sie hatte aber eine ägyptische Magd, deren Name war Hagar. Und Sarai sagte zu Abram: Siehe doch, der Herr hat mich verschlossen, dass ich nicht gebäre. Geh doch zu meiner Magd ein, vielleicht werde ich aus ihr erbaut werden. Und Abraham hörte auf Sarais Stimme. Da nahm Sarai, Abrams Frau, ihre Magd, die Ägypterin Hagar, nachdem Abram 10 Jahre im Land Kanaan gewohnt hatte, und gab sie Abram, ihrem Mann, ihm zu Frau. Und er ging zu Hagar ein, und sie wurde schwanger. Als sie aber sah, dass sie schwanger war, da wurde ihre Herrin gering in ihren Augen. Und Sarai sagte zu Abram: Das Unrecht an mir liegt auf dir. Ich selbst habe meine Magd in deinen Schoß gegeben, und nun, da sie sieht, dass sie schwanger ist, bin ich gering in ihren Augen. Der Herr richte zwischen mir und dir. Und Abram sagte zu Sarai: Siehe, deine Magd ist in deiner Hand, mache mit ihr, was gut ist in deinen Augen. Als Sarai sie aber demütigte, da floh sie vor ihr. Und der Engel des Herrn fand sie an einer Wasserquelle in der Wüste, an der Quelle auf dem Weg nach Schur. Und er sprach: Hagar, Magd Sarais, woher kommst du und wohin gehst du? Und sie sagte: Vor Sarai, meiner Herrin, bin ich auf der Flucht. Da sprach der Engel des Herrn zu ihr: Kehre zu deiner Herrin zurück und demütige dich unter ihre Hände. Und der Engel des Herrn sprach zu ihr: Ich will deine Nachkommen so sehr mehren, dass man sie nicht zählen kann vor Menge. Und der Engel des Herrn sprach weiter zu ihr: Siehe, du bist schwanger und wirst einen Sohn gebären, dem sollst du den Namen Ismael geben, denn der Herr hat auf dein Elend gehört. Und er wird ein Mensch wie ein Wildesel sein, seine Hand gegen alle und die Hand aller gegen ihn, und allen seinen Brüdern setzt er sich vors Gesicht. Da nannte sie den Namen des Herrn, der zu ihr geredet hatte: Du bist ein Gott, der mich sieht. Denn sie sagte: Habe ich nicht auch hier hinter dem hergesehen, der mich angesehen hat? Darum nennt man den Brunnen Beer Lachairoi. Siehe, er ist zwischen Kadesh und Beret. Und Hagar gebar dem Abram einen Sohn, und Abram gab seinem Sohn, den Hagar geboren hatte, den Namen Ismael. Und Abram war 86 Jahre alt, als Hagar dem Abram Ismael gebar.

ist Leben ohne Sonne. Wer nie im Dunkeln saß, dachte,

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Hör, was Jesus in Matthäus 11:28-29 sagt. 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
1: Das geheime Versteck. Caleb starrte sie an. »Weißt du das denn nicht, Libby? Hast du keine Ahnung?« Libby schüttelte den Kopf. »Nein, Caleb«, sagte sie leise, »ich weiß es nicht.« »Dann sag ich's dir. Es wäre viel schlimmer, wenn dein Papa nachgäbe.« »Wenn er nachgäbe?« fragte Libby, nicht sicher, wovon Caleb sprach. »Dein Papa steht für etwas«, erklärte Caleb. »Er steht für gute Dinge, die richtigen Dinge. Wenn er seine Überzeugungen aufgäbe, täten viele Leute vielleicht dasselbe.« »Was meinst du damit?«, fragte Libby. »Dein Papa glaubt, dass alle Leute frei sein sollten.« Libby nickte, das wusste sie. »Aber er glaubt es nicht nur mit dem Kopf«, fuhr Caleb fort. »Er glaubt es mit dem Herzen. Dein Papa ist davon überzeugt, dass er entlaufenen Sklaven helfen soll, auch wenn es ihn etwas kostet.«
2: »Etwas kostet?« rief Libby aus. »Es könnte ihn sehr viel kosten.«
1: »Jep«, stimmte ihr Caleb zu, »es könnte ihn alles kosten.«
3: »Alles«, flüsterte Libby.
1: Ihre Zunge war wie gelähmt vor Schreck, und sie stolperte über die Worte.
3: »Verstehe ich, was du meinst?«
1: »Vielleicht.« Calebs blaue Augen trafen sich mit den ihren, und er schaute nicht weg.
3: »Willst du damit sagen, dass Papa für seine Überzeugung mit dem Leben bezahlen könnte?«
1: »Er wäre nicht der Erste.«
3: »Elijah Lovejoy«, antwortete Libby, »dieser Zeitungsherausgeber aus Alton in Illinois.«
1: Caleb nickte. Elijah Lovejoy war Calebs Idol, ein Journalist, der sich für seine Überzeugungen eingesetzt hatte. Für Libby konnte es nichts Schlimmeres geben, als dass Papa etwas zustieß.
3: »Er ist mein ganzes Leben.«
1: Als Libby Tränen in die Augen stiegen, wandte sie sich ab. Caleb sollte nicht sehen, dass sie weinte. Stattdessen überraschte er sie.
3: »Libby«, sagte er sanft, »ich habe deinen Vater auch sehr lieb.«
1: Libby drehte sich wieder zurück. Ihre Sicht war durch die Tränen verschwommen und sie brachte kein Wort heraus. »Nach dem Tod meiner Eltern lebte ich bei Oma«, erklärte Caleb. »Sie musste Geld verdienen, um uns beide über die Runden zu bringen. Dein Papa gab Oma einen Job als Chefkonditorin auf der Christina. Er gab sogar mir eine Möglichkeit, als Schiffsjunge Geld zu verdienen.« Caleb lehnte sich nach vorn, als wollte er sicherstellen, dass Libby ihn verstand.
3: »Dein Papa ist nett, Libby. Er ist der netteste Mann, den ich kenne. Deshalb ist es ihm so wichtig, was mit Sklaven geschieht.«
1: Libby hatte bereits von der ungewöhnlichen Abmachung zwischen Caleb und ihrem Vater erfahren. Da sie bezüglich Sklaverei dasselbe glaubten, vertraute Papa Caleb die Aufgabe an, flüchtigen Sklaven zu helfen. Ohne über jeden entlaufenen Sklaven zu sprechen, der an Bord der Christina kam, stimmte Papa dem zu, was Caleb zu deren Schutz tat. Dies wiederum schützte Papa, wenn Sklavenfänger ihn befragten. Libby kämpfte hart gegen den neuen Schwall von Tränen an, der ihr Gesicht zu überschwemmen drohte. Erneut drehte sie sich weg.
3: »Schau mich an, Libby.«
1: Caleb klang viel älter als seine 14 Jahre. Er wartete, bis sie ihm in die Augen sah. »Dein Papa ist äußerst vorsichtig. Er geht keine törichten Risiken ein. Aber du vergisst etwas. Es ist Gott, der auf ihn Acht gibt.«
3: »Gott?« dachte Libby. Wie kann Gott für Papa genug Schutz bieten?
2: Dein Papa ist für mich wie ein Vater, Libby.
3: Calebs Stimme war nun leise. Wie ein richtiger Papa.
2: Falls ihm etwas zustoßen würde, träfe es mich auch.
3: Libby versuchte, den Kloß in ihrem Hals hinunterzuschlucken.
2: Danke, Caleb, sagte sie und verschluckte sich an den Worten.
3: Libby ging in Richtung Treppe und brach in Schluchzen aus.
2: Als sie schließlich das Texas-Deck erreichte, konnte sie kaum noch sehen, wohin sie trat.
3: In ihrer Kajüte warf sich Libby bäuchlings aufs Bett.
2: »Nein, Papa wird nichts geschehen!«
3: Libbys Körper wurde von Schluchzern erschüttert.
2: »Er wird sich für seine Überzeugung einsetzen, aber es wird ihm nichts zustoßen.«
3: Als Libby endlich zu weinen aufhörte, war um die Christina herum die Dämmerung hereingebrochen. Das schöne weiße Dampfschiff war aus St. Louis ausgelaufen, ohne dass sie es gemerkt hatte.
2: Libby stand stolpernd auf und benetzte sich das Gesicht mit Wasser. Ihre Haut war fleckig und ihre Augen waren geschwollen, aber Libby war froh, dass Caleb es ihr erklärt hatte. Als sie ein Kratzen hörte, schaute Libby aus dem Fenster.
3: Samson stand draußen.
2: Libby öffnete die Tür, ließ sich auf die Knie fallen und schlang die Arme um seinen Hals.
3: Zuerst hatte sie den riesigen Neufundländer nicht gewollt.
2: Nun schien er wie der beste Freund auf der ganzen Welt.
3: Als ob er verstand, dass Libby traurig war, streckte Samson seine lange Zunge heraus und versuchte, Libby das Gesicht zu lecken.
2: Sie wich jedoch zurück. »Oh, Igitt!«
3: Samsons breites Grinsen reichte von einem Ohr bis zum anderen. Obwohl er sie tröstete, sprangen ihre Gedanken vorwärts.
2: »Wo versteckt sich Jordan?« fragte sie sich zum vielleicht 100. Mal.
3: »Wenn ich sein Geheimversteck finden könnte, wüsste ich, wo sich wahrscheinlich alle flüchtigen Sklaven verstecken.«
2: Mitten in der Nacht erwachte Libby. Ihr war kalt bis auf die Knochen. Fröstelnd zog sie sich die Steppdecken über den Kopf, rollte sich wie zu einer Kugel zusammen und versuchte wieder einzuschlafen. Doch der Schlaf wollte nicht kommen. Sogar hier, hoch oben auf dem Texas-Deck, spürte sie eine leichte Vibration, die durch die Schaufelräder erzeugt wurde.
3: Wie fühlte es sich wohl für Herrn Meyer an, der auf dem Holzstoß schlief und die Erschütterung in allen Knochen spürte?
2: Und Frau Meyer, wenn sie sich im Schlaf zurücklehnte, stieß sie an die Kuh.
3: Aber wie stand es um Elsa? War sie dem Rand des Decks ferngeblieben?
2: Ihre neue Freundin war so blass und dünn dazu.
3: Libby fürchtete sich bei dem Gedanken an die Kälte, die der Familie bevorstand, wenn sie nordwärts fuhren.
2: Sogar hier, nicht weit oberhalb von St. Louis, drang die feuchte Nachtluft durch die Fenster.
3: Da es in ihrer Kajüte keine Heizung gab, konnte sich Libby nur mit ihren Steppdecken vor der Kälte schützen.
2: »Hat Elsa überhaupt Decken?«
3: Libby versuchte sich daran zu erinnern, wie groß der Schrankkoffer der Familie war. Er enthielt Esswaren sowie Werkzeuge für ein neues Leben.
2: Wie viele Decken konnten da drin sein?
3: Nicht viele, das wusste Libby, wenn überhaupt welche.
2: »Sie werden sich um den Ofen im Raum für Deckpassagiere versammeln«, sagte sich Libby.
3: Auch in dieser Hinsicht war ihr Vater ungewöhnlich, da er für die Deckpassagiere einen Ort einrichten ließ, wo sie sich wärmen konnten.
2: Doch diejenigen, die zuerst da gewesen waren, würden ihren Platz kaum hergeben.
3: »Ich könnte Elsa eine Steppdecke bringen.«
2: So schnell wie der Gedanke gekommen war, schob Libby ihn wieder beiseite.
3: »Je weiter wir nach Norden kommen, desto kälter wird mir sein. Ich brauche jede Decke, die ich habe.«
2: Als Libby sich umdrehte, raschelten die trockenen Getreidehülsen in ihrer Matratze. Die über das Bettgestell gespannten Seile sorgten dafür, dass ihre Matratze bequem blieb. Jeden Morgen zog Libby diese Seile fest, wenn sie ihr Bett machte.
3: Schlaf tief und fest. Libby musste beinahe lachen. Dankbar für Papas Fürsorge, kuschelte sich Libby tiefer in die Decken. Dann fragte sie sich, heißt das, dass Elsas Vater nicht für sie sorgt? Erneut schob Libby den Gedanken beiseite. Herr Meier tat alles, was er konnte. Wie andere Einwanderer auch, wollten er und seine Familie ihr altes Leben hinter sich lassen. Sie hatten für ihren Traum von einem besseren Leben in Amerika all ihren Besitz aufgegeben. Beschämt gab sich Libby einen Ruck und stand auf. Als ihre Füße den kalten Boden berührten, kribbelten ihre Zehen. Schnell zog sie sich an und tastete dann in der Dunkelheit nach ihrer wärmsten Steppdecke. Leise öffnete Libby die Tür. Samson lag draußen auf dem Deck. Als Libby die Treppe hinunterging, folgte er ihr. Das Hauptdeck war noch überfüllter als am Tag. Im Mondlicht sah Libby die Leute dicht zusammengedrängt, wo sie gerade einen Platz zum Schlafen finden konnten. Tiefe Schatten trübten die Sicht. Während Libby sich bemühte, den Weg zu finden, trat sie auf jemanden. »Au!« brummte er. »Pass auf, wo du hintrittst!« »Entschuldigung«, sagte Libby und ging weiter. Doch als sie auf noch jemanden trat, wusste sie, dass es sinnlos war, auf diese Weise weiterzusuchen. Sie beugte sich nach unten und sprach Samson ins Ohr.
4: »Such Elsa!«
3: Zwischen Fässern, Kisten und schlafenden Passagieren suchte sich Samson einen Weg. Libby trat immer auf dieselben Stellen wie Samson. Als sie zum langen Blechofen gelangten, der für die Deckpassagiere gedacht war, sah Libby ihre Befürchtung bestätigt. Elsa befand sich nicht unter den vielen Menschen, die sich um den Ofen pferchten. Samson führte Libby weiter, und schließlich kamen sie zu Familie Meier. Herr Meier lag zuoberst auf dem unebenen Holzstoß. Frau Meier saß an die Kuh gelehnt auf dem Schrankkoffer, und Elsa hatte sich neben sie gequetscht. Ihre Mutter hatte den Arm um sie gelegt, doch Elsa umarmte sich selbst, wie um warm zu werden. Ihre Augen waren weit geöffnet und sie zitterte vor Kälte. Schnell legte Libby ihr die Steppdecke um die Schultern. Als Libby sie zudeckte, zog Elsa die Decke so zurecht, dass sie auch ihre Mutter schützte.
2: »Danke, Libby«, Elsa klapperte mit den Zähnen. »Ich kann nicht genug danken.«
3: Als Libby sich umdrehte, um wieder zu gehen, kam ihr in den Sinn, dass ganz in der Nähe von Familie Meier ja der Maschinenraum war. Vielleicht wäre es einfacher, dort lang zu gehen, dachte sie. Auf jeden Fall gäbe es dort mehr Platz. Sie konnte durch die Tür auf der Seite des Decks hineinkommen und dann durch den Frachtraum gehen. Der ganze Maschinenraum vibrierte durch das Klatschen der großen Schaufelräder und durch die Maschinen im Raum selbst. Hier und da hing eine Laterne, damit es zum Arbeiten genug hell war. Libby und Samson schlichen lautlos an den Arbeitern vorbei. Ein Mann hob die Hand zum Gruß. Die anderen arbeiteten, ohne aufzuschauen, weiter. Bald gelangte Libby durch die zweite Tür in den Frachtraum. In der Nähe der Maschinen am Ende dieses Raums bemerkte Libby eine offene Falltür. Die hölzerne Tür war nach außen geklappt, so dass ein Loch im Boden klaffte.
4: »Seltsam«, dachte Libby, »diese Falltür habe ich noch nie gesehen.«
3: Sie trat zurück und betrachtete die Tür genauer. »Wie wird sie normalerweise verborgen?« In der Nähe war eine kleine, aber schwer aussehende Maschine. Wie um ihr mehr Festigkeit zu verleihen, war die Maschine auf einem Holzsockel befestigt. Libbys Neugier war geweckt. Libby nahm eine Laterne aus dem Maschinenraum und näherte sich der Öffnung. Libby stellte die Laterne auf den Boden und kniete sich hin. Mit beiden Händen drückte sie gegen den Holzsockel. Plötzlich bewegte er sich. Mit angehaltenem Atem untersuchte Libby den Mechanismus genauer. Ganz zweifellos ließ sich die Maschine ohne große Anstrengung bewegen. Mit wachsender Erregung hielt Libby die Laterne erneut hoch. Wenn die Falltür geschlossen wäre, könnte die Maschine an ihren Platz über der Falltür geschwenkt werden. Ich hab's, jubelte Libby. Sie hätte singen, tanzen, schreien können vor Freude. Ich habe Jordans Versteck gefunden. Nun würde Caleb sie bei der Untergrundbahn mitmachen lassen müssen. Voller Freude hielt Libby die Laterne über das Loch. Eine Leiter führte nach unten und verschwand in der Dunkelheit. Der Raum dort unten befand sich zwischen der Außenwand des Schiffs und einer langen Holzwand, die sich vom Bug der Christina bis zu ihrem Heck erstreckte. Irgendwie hatte hier jemand einen geheimen Raum eingerichtet, oder möglicherweise mehr als einen. Was auch immer getan worden war, Riggs und seine Helfer mussten diesen versteckten Zwischenraum im Rumpf übersehen haben. Zum ersten Mal fragte sich Libby, warum die Falltür offen war. Um den Fluchtweg freizuhalten? Damit entlaufene Sklaven nicht eingeschlossen waren? Wenn die Christina mit etwas zusammenstoßen würde, würde sich der Frachtraum sofort mit Wasser füllen. Libby wusste, dass Caleb Herrn Osborne, dem ersten Ingenieur, vertraute. Stellte Osborne nur Männer ein, die das geheime Versteck nicht verraten würden? Immer noch mit der Laterne in der Hand streckte Libby ihren Fuß nach unten und stellte ihn auf eine Leitersprosse. Dann bemerkte sie, dass sie die Leiter nur hinabsteigen konnte, wenn sie beide Hände benutzte. Also stellte sie die Laterne so nah bei der Öffnung hin, wie sie es wagen konnte, und kletterte hinunter. Über ihr bellte Samson leise, als warne er sie davor, hinunterzuklettern. Wie ein Wächter, der sie nicht aus den Augen ließ, stand er oben und spähte ins Loch. Etwa anderthalb Meter weiter unten betrat Libby den Boden des Schiffsrumpfs. Der Raum war schmal, wahrscheinlich nur etwa einen Meter breit. Samson streckte seine Vorderpfote nach der ersten Leitersprosse aus. »Bleib«, sagte Libby, da sie fürchtete, dass er sich verletzen könnte, wenn er in den engen Zwischenraum springen würde. Samson trat zurück, doch er winselte, weil er ihr folgen wollte. »Bleib«, befahl Libby erneut. Samson ließ sich auf den Bauch fallen und gab Libby dadurch mehr Licht. Trotzdem konnte sie nicht viel sehen, wenn sie um sich blickte. Auf einer Seite spürte Libby die Holzbalken des Schiffsrumpfs. Auf der anderen Seite befand sich die starke Holzwand, die sich vom Bug bis zum Heck erstreckte. Dort konnte unmöglich eine Öffnung sein. Auf den verbleibenden zwei Seiten spürte Libby massives Holz. »Es muss eine Tür geben«, dachte sie. »Oder vielleicht zwei Türen, auf jeder Seite eine. Türen, die zu einem Versteck führen.« Von ihrem Standort neben der Leiter blickte Libby nach oben. Die Laterne erleuchtete das Loch nur schwach. Libby nutzte das wenige Licht und drehte sich zur soliden Wand zu ihrer Linken. Sie streckte sich so hoch, wie sie konnte, und fuhr mit den Fingern über das Holz. Da sie nichts fand, bewegte sie die Hände weiter nach unten und ging wieder von einer Seite zur anderen. Immer wenn sie mit den Fingern eine unebene Stelle spürte, drückte sie auf das Holz und tastete um diese Stelle herum alles ab, um einen eventuell verborgenen Riegel zu finden. Sie hatte beinahe den untersten Teil der Wand erreicht, als Samson jaulte. Libby schaute auf und sah, dass er aufgestanden war, wie um sie zu warnen. Augenblicke später hörte Libby Schritte. Schnell entfernte sie sich von der Leiter. Als sie sich in den dunkelsten Schatten kauerte, hörte sie eine Stimme. »Du suchst wohl nach Mäusen«, fragte ein Mann Samson. »Mäuse?«, dachte Libby. Erneut jaulte Samson. Er schien Libby anzuflehen, heraufzukommen. Im nächsten Augenblick hörte sie, wie die Falltür dumpf aufschlug. Als Libby von vollständiger Dunkelheit umgeben wurde, stieg ein Schrei in ihrer Kehle hoch. Unsichtbare Ungeheuer. Schnell unterdrückte Libby den Schrei. »Ich darf keinen Lärm verursachen«, sagte sie sich wiederholt. Ich sollte nicht hier unten sein. Was ist, wenn Gefahr droht? Was ist, wenn jemand die Falltür geschlossen hat, weil die Christina durchsucht wird?
2: Was auch immer sie tat, Libby durfte das Versteck nicht verraten. Doch schreckliche Angst machte sich in ihr breit. Eine größere Angst, als sie je gekannt hatte. Libby begann zu zittern. Um sich zu beruhigen, atmete sie tief ein. Doch ihre Panik wich nicht.
3: »Ich will mutig sein«, dachte Libby. »Aber wie kann ich mutig sein an einem solchen Ort?«
2: Schützend hielt sich Libby die Hände vors Gesicht. Als sie spürte, dass ihre Finger vor den Augen zitterten, wusste sie, wie sehr sie sich fürchtete. Im nächsten Augenblick betete sie, wie sie nie zuvor gebetet hatte. »Kann Gott mich in diesem dunklen Loch hier unten sehen? Weiß er, wie sehr ich mich fürchte? Wenn doch nur Samson bei mir wäre. Er würde versuchen, mir das Gesicht zu lecken und mich zum Lachen zu bringen.«
3: Dann erkannte Libby, dass dieser Wunsch überhaupt nichts nützte, denn Samson war nicht da. Sie musste versuchen, einen Ausweg zu finden.
2: Als sie in der Dunkelheit um sich tastete, fand Libby die Leiter. Libby hielt sich mit beiden Händen fest und begann hochzusteigen. Bald stieß sie mit dem Kopf gegen die Falltür. Während sie sich bemühte, auf der Leiter das Gleichgewicht zu behalten, streckte Libby die Hände nach oben. Mit aller Kraft drückte sie. Die Falltür bewegte sich nicht. Libby hämmerte gegen das Holz. Vielleicht klemmt es einfach. Doch all ihr Hämmern nützte nichts. Schon nach kurzer Zeit schmerzten Libby die Knöchel und sie musste aufhören.
3: »Samson!«
2: rief sie, ohne daran zu denken, dass die falsche Person sie hören konnte. Falls Samson da war, reagierte er nicht mit Bellen. Dann besann sich Libby. »Es ist mitten in der Nacht. Niemand wird wissen, dass ich verschwunden bin.« Langsam stieg Libby die Leiter wieder hinunter. Die Sprossen gaben ihr Orientierung, und Libby kniete sich auf den Schiffsrumpf. Sie wandte sich nach links und fuhr mit den Fingern über das untere Drittel der Wand. Erneut drückte Libby auf jede kleine Delle im Holz, um eine geheime Öffnung zu finden. Schließlich wurde Libby fündig, doch hätte sie es beinahe gar nicht bemerkt. Nah am Boden befand sich eine so kleine Öffnung, dass Libby sie fast übersehen hätte. »Ist es ein Mauseloch?« fragte sich Libby. Die Größe stimmte. Libby fürchtete sich davor, den Finger hineinzustecken. »Vielleicht werde ich von einer Maus gebissen.« Doch Libby wusste, dass sie keine andere Wahl hatte. Jederzeit damit rechnend, dass sich scharfe Zähne hineinbohren würden, schob Libby ihren Finger ins Loch. Auf der anderen Seite der Mauer spürte sie ein kleines, aber stabiles Stück Holz. Mit wachsender Erregung streckte Libby den Finger so weit in beide Richtungen, wie sie konnte.
3: »Ein Riegel! Es muss ein Riegel sein!«
2: Nachdem sie das Holz in alle Richtungen gezogen hatte, entdeckte sie schließlich das Geheimnis. Wenn sie den Riegel an der Unterseite anstieß, ließ er sich anheben. In diesem Augenblick bewegte sich die Wand. Libby drückte gegen das Holz und die Wand bewegte sich erneut.
3: »Es ist eine Tür«, merkte Libby, als das Holz nach innen schwenkte.
2: Unendlich erleichtert kroch sie durch die Öffnung. Tastend versuchte Libby herauszufinden, wo sie war. Zu ihrer Linken waren die breiten, stabilen Außenwände des Schiffs. Zu ihrer Rechten spürte sie wieder die lange, senkrechte Holzwand. Was auch immer dieser Raum war, er verlief entlang der Seite des Schiffs. Libby testete, ob sie aufstehen konnte. Da sie größer war als die meisten Mädchen in ihrem Alter, stieß sie mit dem Kopf gegen die Decke. Als sie sich niederkniete, bemerkte sie, dass Bretter hingelegt worden waren, um den Boden gerade zu machen. Libby begann zu kriechen. Nach kurzer Zeit schienen die Wände des langen, schmalen Raums Libby immer näher zu kommen. Verzweifelt fragte sie sich, ob sie je einen Ausweg finden würde. »Was, wenn ich für immer hier eingesperrt bin?«
3: Dann flitzte etwas an ihr vorbei. Libby schrie auf. »Eine Maus? Was ist es?«
1: Plötzlich war sie sich ganz sicher, dass eine Maus mit ihr zusammen hier unten war. Hatte der Mann nicht sogar gesagt, dass es hier Mäuse geben könnte?
3: »Mäuse«, hat er gesagt, »mehr als eine. Das ist noch schlimmer.«
1: Libby wurde von Panik überwältigt. »Vielleicht schauen Sie mich gerade

0: In diesem Augenblick veränderte sich etwas. Von irgendwo tief innen kamen Erinnerungen an Worte hoch. Fürchte dich nicht. Hab keine Angst. Libbys Herz raste vor Angst. Denn ich bin mit dir.
1: Du bist bei mir?
0: Fragte Libby. Hier in diesem dunklen Loch? Hier, wo niemand weiß, dass ich da bin? Schau nicht ängstlich umher. Denn ich bin dein Gott.
1: Gott? Bist du es wirklich?
0: Erst jetzt bemerkte Libby, dass sie laut gesprochen hatte.
1: Und du wirst mir wirklich helfen?
0: Von irgendwo tief aus ihrem Gedächtnis kam die Antwort. Ich stärke dich. Ja, ich helfe dir. Libby klammerte sich an die Worte. Als sie sie für sich wiederholte, fühlte sie sich stärker. Wieder huschte etwas in der Dunkelheit an ihr vorbei, ganz nah an ihr vorbei. Erneut klopfte Libbys Herz. Doch statt zu schreien, wiederholte sie die Worte Gottes immer und immer wieder. Während sie weiter kroch, versuchte sie, an Gott statt an ihre Ängste zu denken. Endlich sah Libby vor sich ein schwaches Licht. Bald erreichte sie eine ähnliche Öffnung wie jene, durch die sie hinuntergestiegen war. Als Libby sich daran machte, die Leiter hinaufzuklettern, schwenkte eine Laterne zu ihrem Gesicht herunter.
1: »Libby!«
0: Calebs Stimme war ein Flüstern.
1: »Was in aller Welt tust du hier?«
0: Libbys Kichern entsprang teilweise ihrer Nervosität. Sie war schrecklich erleichtert, Caleb zu sehen.
1: »Geht es dir gut?«
0: fragte er, als sie aus dem Loch kletterte. Libby sah sich um. Sie war außerhalb des Gepäckraums hinter der breiten Treppe zum Kesseldeck herausgekommen. Nur Caleb und Samson waren da.
2: »Jetzt schon«, antwortete Libby.
0: Doch Caleb sah erschrocken aus.
2: »Als Samson zu mir kam, führte er mich zur anderen Falltür, der neben dem Maschinenraum.«
0: Caleb unterbrach sich, als ob ihm gerade bewusst wurde, dass Libby von diesem Ort eigentlich nichts wissen sollte.
2: »Jemand hat die Falltür geschlossen«, sagte Libby. »Hat er die Maschine wieder über die Öffnung geschwenkt?«
0: Als Caleb nickte, wusste Libby, dass sich zwischen ihnen etwas verändert hatte.
2: »Samson winselte und kratzte am Sockel der Maschine. Ich öffnete die Falltür, aber du warst nicht dort.«
0: Erneut verrieten Calebs Augen seinen Schreck. Er war so gut darin, seine Gefühle vor Sklavenfängern zu verbergen, dass Libby Calebs Gesichtsausdruck überraschte. Ein Gefühl der Wärme erfüllte sie.
1: »Caleb sorgt sich«, dachte sie.
2: »Es ist ihm wichtig, was mit mir geschieht.« »Ich wusste nicht, was geschehen war«, fuhr Caleb fort. »Du hättest von Bord gefallen sein können.«
0: Nachdem sie Elsa auf dem Hauptdeck gesehen hatte, wusste Libby, wie naheliegend dieser Gedanke war.
2: »Aber das bin ich nicht«, sagte sie. »Als ich eingesperrt wurde, versuchte ich, einen Weg nach draußen zu finden.«
1: »Libby, was ist bloß in dich gefahren?«
0: Caleb flüsterte, aber er war immer noch sehr besorgt.
2: »Was ist bloß in dich gefahren, dass du mitten in der Nacht in den Frachtraum hinuntergegangen bist?«
0: Nun, da Libby darüber nachdachte, wurde ihr bewusst, wie dumm das gewesen war. Dann erinnerte sie sich daran, warum sie hinuntergestiegen war.
2: »Ich wollte herausfinden, wo sich Jordan versteckte«, erwiderte sie. »Ich wollte wissen, wo du entlaufene Sklaven hinbringst, wenn jemand wie Rix an Bord kommt.«
0: »Und du hast eine Maus gefunden«, Libby nickte. Als Caleb ihr Gesicht genau betrachtete, wurde ihr bewusst, wie sie aussehen musste. Schmutzig, ihr Kleid zerrissen, die Wangen Tränen überströmt.
1: »Geht es dir gut, Libby?« fragte er.
0: Über das Mitgefühl in seiner Stimme überrascht, nickte Libby und brachte kein Wort mehr heraus. Eigentlich hatte sie es Caleb unter die Nase reiben wollen, dass sie das Versteck entdeckt hatte.

0: Nun verspürte sie keinen Stolz, kein Verlangen zu sagen, »Dir hab ich's gezeigt, Caleb Whitney.« Stattdessen erinnerte sich Libby an die Worte, die sie in der Dunkelheit gehört hatte, wie es ihr schien. »Vielleicht ist es wichtiger und von größerer Bedeutung, Gott richtig kennenzulernen, als ich dachte.« Sie wollte Caleb fragen. Er glaubte an Gott. Er konnte es ihr sagen. Aber Libby schämte sich zuzugeben, wie wenig sie über Gott wusste. Früh am nächsten Morgen merkte Libby, dass kalte Luft aus dem Norden sie erreicht hatte. Sogar jetzt an einem sonnigen Tag fühlte sich die Luft eher wie im Winter als wie im Frühling an. Doch bei geschlossenen Fenstern und Türen erwärmte die Sonne Kapitän Norstads Kajüte. Als Libby sich umschaute, war sie stolz auf ihre Stellung auf der Christina. »Ich bin die Tochter des Kapitäns«, dachte sie. »Wenn Mama hier wäre, würde man sie First Lady nennen.« Beim Gedanken an Elsas Platzmangel auf dem Deck war Libby froh, dass sie nicht auf dem Deck des Dampfschiffs lebte. Sobald Caleb zur Tageslektion erschien, nahm Papa eine Zeitung hervor. An der Art, wie er sie auseinanderfaltete, erkannte Libby, dass er immer noch aufgebracht war über das Dred Scott-Urteil. »Ich will sichergehen, dass ihr beide versteht, was das Urteil des obersten Gerichtshofs bedeutet«, sagte er. Taney, der Vorsitzende des obersten Gerichtshofs, verfügte, dass Dred Scott, als ein Sklave, kein Bürger der Vereinigten Staaten ist. Das bedeutet, dass er kein Recht hat, bei irgendeinem Bundesgericht eine Klage zu erheben. So werden einer bestimmten Gruppe von Menschen unsere fundamentalen amerikanischen Rechte verweigert, stellte Caleb fest. Auch er war aufgebracht. Das stimmt, antwortete Kapitän Norstad. Gemäß diesem Urteil war Dred Scott überhaupt nie frei, weil Sklaven Privateigentum sind. Es bedeutet auch, dass der Kongress kein Recht hat, die Ausbreitung der Sklaverei in neue Territorien zu verbieten. Kapitän Norstad ließ die Zeitung sinken. Um zu verstehen, wie ernst diese Entscheidung des Gerichts ist, müssen wir an unsere Gründerväter denken. Was wollten sie, als sie ihre eigene Freiheit verlangten? Libby, du erinnerst dich an die Worte, nicht wahr? In der Schule in Chicago hatte Libby einen Teil der Unabhängigkeitserklärung auswendig gelernt. Vor einigen Wochen hatten sie, Papa und Caleb, über die Worte gesprochen. Wir halten diese Wahrheiten für ausgemacht, dass alle Menschen gleich erschaffen wurden. Gleich, unterbrach Caleb sie, das Dred Scott-Urteil besagt, dass Sklaven keine Grundrechte haben. Das ist, wie wenn man sagen würde, dass die einen von uns besser sind als die anderen. Und das stimmt nicht. Erneut dachte Libby an Elsa, die auf den Reisetaschen saß und bei jedem Ruck des Dampfers ins Wasser fallen konnte. Aber einige Menschen haben mehr Vorrechte als andere, erwiderte Libby. Sobald die Worte ausgesprochen waren, bereute Libby, dass sie den Mund geöffnet hatte. Ich meine, einige Menschen sind mit mehr Vorrechten geboren. Du meinst Menschen wie dich? Fragte Caleb. Libby spürte, wie ihr die Verlegenheitsröte ins Gesicht stieg. Calebs Worte trafen sie. Sie wünschte, sie könnte sie wie eine Torte in sein Gesicht zurückwerfen. Stattdessen hob sie den Kopf und warf ihr langes Haar zurück. Manchmal wurde Libby als Rotschopf gehänselt, aber in Wirklichkeit war ihr Haar rotbraun, von goldenen Strähnen durchzogen. »Ich mag es, die Tochter des Kapitäns zu sein. Ist es falsch, wenn man die Stellung schätzt, in die man hineingeboren worden ist?« Libbys Stimme zitterte. »Ist es falsch, wenn man den Vater schätzt, den man hat?« Nun war es an Caleb, verlegen zu werden. Er warf Kapitän Norstad einen Blick zu. »Ich bin ins Fettnäpfchen getreten, nicht wahr?« Ja, Caleb. Was willst du nun mit deinem Fuß tun? Caleb sprach leise, ohne seine gewöhnliche Sicherheit. Es tut mir leid, Libby. Ich bin froh, dass du solche Gefühle für deinen Vater hast. Plötzlich traten Libby Tränen in die Augen. Als er sie weinen sah, fügte Caleb hinzu: Vergibst du mir? Libby zögerte, dann blickte sie zu Papa. Seine nachdenklichen Augen beobachteten sie beide. Da sie wusste, dass sie keine andere Wahl hatte, nickte Libby. Was ist, wenn jemand in eine Familie hineingeboren wird, die alles hat? Fragte Kapitän Norstad. Erneut war es Libby unbehaglich zumute. Papa war zwar nicht so reich wie Tante Vi, aber Libby hatte immer alles, was sie brauchte. Und noch mehr. Papa schien zu wissen, was sie dachte, denn er wartete. Libby? Fragte er schließlich, als sie nicht antwortete. Libby schüttelte den Kopf und schaute nach unten. Sie hielt die Hände auf dem Schoß und drehte den goldenen Fingerring hin und her, den Tante Vi ihr gegeben hatte. Er glitzerte im Sonnenlicht. In der Stille, die den Raum erfüllte, wurde es Libby noch unbehaglicher zumute. Sie wusste, welche Antwort Papa von ihr erwartete. Jemand, der viele Vorrechte hatte, sollte weise damit umgehen. Doch Libby fühlte sich unsicher und traute sich nicht, in Gegenwart von Caleb darüber zu sprechen. Ihr Vater schien dies zu spüren, denn er sagte: »Kehren wir wieder zum Dred Scott-Urteil zurück. Falls wir einen anderen Menschen zu einem Sklaven machen, ist es, als sagten wir: Du kannst nicht arbeiten und aufwachsen und all das werden, wozu du die Fähigkeiten hast.« »Oh!« In diesem Augenblick ging Libby ein Licht auf. »Deshalb ist es anders für Elsa. Auf dem Deck zu leben ist hart für sie, und ich weiß, dass du das nicht willst, Papa. Aber wenn sie ins Minnesota-Territorium kommen werden, werden sie ein Zuhause und eine Farm haben und alles anbauen, was sie brauchen.« »Nicht wie Jordan, als er ein Sklave war«, wandte Caleb ein. »Nicht wie Jordan, wenn Rix ihn findet.« Kapitän Norstad nickte. »Mach weiter mit der Unabhängigkeitserklärung, Libby.« »Dass alle Menschen gleich erschaffen wurden?« Libby nahm den Faden wieder auf. »Dass sie von ihrem Schöpfer mit gewissen unveräußerlichen Rechten begabt wurden, worunter sind Leben, Freiheit und das Bestreben nach Glückseligkeit.« Weil sie schon einmal mit ihrem Vater darüber gesprochen hatte, wusste Libby nun, was das Wort unveräußerlich bedeutete. »Dass uns unser Schöpfer Rechte gegeben hat, die man niemandem wegnehmen sollte. Leben, Freiheit und das Bestreben nach Glückseligkeit.« »Als unsere Gründerväter diese Worte unterzeichneten, wussten sie, dass sie sie würden verteidigen müssen«, sagte Kapitän Norstad. »Denkt als Hausaufgabe darüber nach, welche Art von Mut jedem Menschen Leben, Freiheit und das Bestreben nach Glückseligkeit ermöglicht. Denkt darüber nach, wie ihr diesen Mut in die Tat umsetzen könnt.« Kapitän Norstad stand auf und ging aus der Kajüte, wobei er die Zeitung offen auf dem Tisch liegen ließ. Sobald sich die Tür hinter ihm geschlossen hatte, stieß Libby einen frustrierten Seufzer aus. »Hast du je das Gefühl, dass Papas Hausaufgaben schwierig sind?« Caleb saß da, schlug mit einem Stift auf den Tisch und starrte ins Leere. Dann grinste er. »Ich habe entschieden, was ich tun werde. Es wird Jordan und mir bei unserem Plan helfen, seine Mutter zu erreichen.« »Oh, super«, antwortete Libby. »So schnell. Gratuliere.« »Yep.« Caleb sah so zufrieden aus wie eine Katze, die sich die Schnurrhaare leckte. »Wir sind bald in Keokuk. Ich werde in die Stadt gehen und nach dem Weg fragen, der zur Farm führt, auf der Jordans Mutter ist.« Noch frustrierter als zuvor, nahm Libby ihre Bücher in die Hand. Gerade bevor sie die Tür erreichte, sprach Caleb erneut. Libby, du kannst zu Recht stolz sein auf deinen Papa. Er hat einen guten Namen. Einen guten Namen, dachte Libby. Was heißt das? Erneut war es ihr zu peinlich zu fragen.
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0: Es ist 9 Uhr.
1: Guten Morgen, werte Zuhörer am Radio Friesland. Ich begrüße Sie zu den Kurznachrichten heute am Donnerstag, den 30. Juli. Am Mikrofon Bettina Wiebe. Der Tagesvers: Die vom Volk, die ihren Gott kennen, werden stark sein und danach handeln. Daniel 11, Vers 32.
2: Das Wetter.
1: Heute ziehen vormittags Wolken durch, am Nachmittag setzt sich die Sonne durch. Es weht ein böig auffrischender Wind aus dem Nordosten. Die Temperatur beträgt aktuell 23 Grad und steigt im Laufe des Tages auf 30 Grad an.
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1: In eigener Sache. 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Wer noch einem lieben Menschen einen persönlichen Gruß mit seinem Lieblingslied übermitteln möchte, kann sich gerne noch bis 11 Uhr bei uns melden. 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Gezeichnet Radio Friesland. Verkauf von typischen Gerichten. Amigas Activas lädt herzlich zum Verkauf typischer Gerichte ein. Die Veranstaltung findet heute am Donnerstag, den 30. Juli ab 17.30 Uhr im Tinglado von Hans und Rosa Martens in Zentral statt. Freuen Sie sich auf traditionelle Spezialitäten. Alle sind herzlich willkommen. Gezeichnet Komitee der Amigas Activas. Kükenbestellung. Die Kooperative Carolina erinnert daran, dass Küken noch bis morgen, Freitag, den 31. Juli, bestellt werden können. Bestellungen werden von 7 bis 16 Uhr ausschließlich telefonisch unter der Nummer 0981 276 855 entgegengenommen. Die Auslieferung erfolgt am Dienstag, den 4. August. Gezeichnet Ingeniero Agronomo Rudi Lugo. Einladung zum Frauenverein der Mennonitengemeinde. Liebe Frauen, wir laden euch herzlich zum Treffen des Frauenvereins der Mennonitengemeinde am Freitag, den 31. Juli um 15 Uhr in die Kirche ein. Wir hören ein Lebenszeugnis zur Jahreslosung von Frau Dora Sawatzki aus Menno. Gerne kannst du zu diesem besonderen Programm kommen, auch wenn du sonst nicht bei den Frauenstunden dabei bist. Gezeichnet das Komitee. Musikalischer Abend mit der Gruppe Adorius. Die Musikgruppe Adorius wird am kommenden Sonntag den Gottesdienst mit ihren Liedern musikalisch begleiten. Alle, die noch mehr von ihrer Musik hören möchten, sind herzlich eingeladen, am Sonntag um 17 Uhr auf den Hof der Kirche unter dem Tinglado zu kommen. Dort wird die Gruppe weitere Lieder vortragen und für einen schönen musikalischen Abend sorgen. Dazu bitten wir, Stühle mitzubringen. Im Anschluss möchten wir den Abend bei einem gemeinsamen Imbiss und Tereré in gemütlicher Gemeinschaft ausklingen lassen. Jeder ist herzlich eingeladen, eine Kleinigkeit zum Imbiss beizusteuern, damit wir das Mitgebrachte miteinander teilen können. Freuen wir uns auf einen geselligen Abend mit Musik, Gemeinschaft und guten Gesprächen. Gezeichnet Erik Friesen, Musikkomitee KfK. Soweit die Kurznachrichten für heute am Donnerstag. Auf Wiederhören!

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0: Es ist 10 Uhr und 30 Minuten.
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2: Guten Abend, werte Hörerinnen und Hörer. Herzlich willkommen an Ihrem Empfänger, sagt Ihnen Käthe Wiens. Auch heute geht es in dem Buch von Gulshan Esther, Der Schleier zerriss, und so ging es weiter, um verschiedene Begegnungen, die sie im Rahmen ihres Zeugnisdienstes in England und Kanada mit Gläubigen und Ungläubigen hat. Ein herausragendes Thema ist die Heirat von Christen und Moslems und die Ehescheidung. Hören Sie selbst, wenn ich jetzt aus dem Buch weiterlese. Ein asiatischer Christ, dessen Sohn mit einer Hindu-Frau verheiratet war, machte sich große Sorgen, weil seine Tochter einen Moslem heiraten wollte. Der Vater wusste aus Erfahrung, dass vorhergegebene Versprechungen längst nicht immer eingehalten werden. Sein Sohn war gezwungen worden, in einem Hindu-Tempel den Gottesdienst zu besuchen, obwohl seine Frau ihm vor der Hochzeit versprochen hatte, er dürfe weiterhin zur Kirche gehen. Der Großvater selber hatte noch nie seine Enkelkinder besuchen dürfen. Natürlich hatte er große Angst davor, dass seine Tochter das Gleiche passieren könnte. Mir gegenüber gestand er sein Versagen ein, seine Kinder strikt als Christen zu erziehen, weshalb er sich jetzt so hilflos vorkam. Er bat mich dringend, mit seiner Tochter zu sprechen und sie auf die Gefahren eines solchen Schrittes hinzuweisen. Sein eigener Glaube schien vor einer Zerreißprobe zu stehen, und ich versprach ihm, mit Rena zu sprechen. Sie erklärte mir ihre Situation wie folgt: »Ich habe Nazim sehr lieb und wir wollen heiraten. Er studiert hier in Kanada, besitzt aber keine permanente Aufenthaltsgenehmigung.

Deutlichkeit darauf hinzuweisen, dass sie sich diesen schwerwiegenden Schritt nochmals genau überlegen solle. Ich schnitt einige Dinge an, die passieren konnten. Deine muslimischen Schwiegereltern werden dich vielleicht nicht als ein Glied der Familie akzeptieren, wenn du nicht wie ein Muslim lebst, sagte ich warnend. Deine Kinder werden hin und her gerissen sein zwischen euren beiden Religionen. Selbst wenn du im Herzen Christ bleibst, wirst du deinen Glauben nicht offen praktizieren und mit anderen darüber sprechen können. Du musst ihn heimlich pflegen. Und das größte Problem ist natürlich, dass dein zukünftiger Mann vielleicht noch eine zweite Frau dazu nehmen will. Zu guter Letzt stellte ich ihr eine unliebsame Frage. Meinst du nicht, dass dein Freund dich vielleicht nur deshalb heiraten will, um ein permanentes Aufenthaltsrecht in Kanada zu bekommen? Du bist noch so jung, weshalb willst du eine Heirat überstürzen? Bitte Jesus, dir zu helfen, dass du die richtige Entscheidung triffst. Während ich mit ihr sprach, saß Rena zu meinen Füßen und blickte mich unverwandt an. Sie versuchte nicht, mit mir zu argumentieren, sondern sagte nur, »Ich werde über alles nachdenken, was Sie mir gesagt haben. Das verspreche ich Ihnen.« Zum Abschied betete ich mit ihr. Später erfuhr ich, dass sie sich entschieden hatte, das Verhältnis mit ihrem muslimischen Freund zu beenden. Ihr Vater war außer sich vor Freude. Gott sei Dank, dass sie begriffen hat, welchen Gefahren sie sich ausgesetzt hätte, wenn sie auf dem eingeschlagenen Weg weitergegangen wäre, rief er aus, als er mich sah. Noch eine wunderbare Gelegenheit, für Jesus Zeugnis abzulegen, bot sich mir in Toronto. Wir waren bei einer Christin mit Namen Grace untergebracht. Ihr Vater war bei einem lokalen Rundfunksender beschäftigt und es gelang ihm, ein Interview mit mir zu arrangieren. Somit konnten viele Menschen mit meiner Botschaft erreicht werden, die mich nicht persönlich in den Versammlungen gehört hatten. Das Spektrum meines Dienstes hatte sich tatsächlich sehr erweitert seit der Zeit in Pakistan. Damals hatte ich gemeint, wenn ich kreuz und quer durchs Land reiste, so sei das schon beachtlich. Jetzt waren Rundfunk, Fernsehen sowie das geplante Buch dazu gekommen. Eine Bandbreite des Dienstes, die meine kühnsten Erwartungen übertraf. Ein an sich unbedeutendes Ereignis diente mit dazu, mich an jene längst vergangenen Tage zu erinnern. Susan und auch mir fiel es schwer, uns beim Reisen mit viel Gepäck abzuschleppen, deshalb nahmen wir immer nur das Nötigste mit. Eines Tages verschüttete ich etwas Soße auf meinem Schalwar Kameze und weil ich ihn am gleichen Tag noch brauchte, musste ich meinen Schlafanzug anziehen, während Susan den Flecken entfernte. Als sie diesen Liebesdienst für mich verrichtete, wandte sie sich an Grace und sagte lächelnd, »Siehst du, das gehört alles mit zu meinem Dienst.« Lachend erwiderte Grace, »Genau das Gleiche habe ich auch gemacht, als ich bei meiner Schwester Rachel in Rawalpindi war und Gulshan bei uns wohnte. 3 Jahre lang hat sie mit in unserem Haus gelebt. Grace und ihre Familie waren bekehrte Sikhs. Ihr Schwager ist Prediger in der Brüdergemeinde. Als sie jetzt von meinem Aufenthalt bei ihnen sprach, wurde ich unwillkürlich an meine Schwester Anis Bibi erinnert. Es war früher Morgen des 14. März 1977. Mein Neffe Khalid kam angefahren und sagte, »Tante Gulshan, deine Schwester ruft dich.« Ich spürte sofort, dass etwas nicht stimmte, und nachdem ich Rachel und Grace mitgeteilt hatte, dass ich Anis Bibi besuchen müsse, fuhr ich mit meinem Neffen los. Im Haus meiner Schwester angekommen, ging ich sofort in ihr Zimmer und stellte zu meinem Schrecken fest, dass sie im Sterben lag. Sie schlug die Augen auf und sah mich an. »Gulshan«, bat sie, »bete für mich. Siehst du, Jesus ist hier und sagt, komm mit mir, deine Zeit ist abgelaufen.« »Nein«, protestierte ich, »du bist meine Schwester und meine beste Freundin. Du darfst nicht fortgehen, sonst bin ich ganz allein. Bitte verlass mich nicht.« Meine Gedanken drehten sich nur um mich selber. Ich wusste, dass, wenn sie starb, der einzige Freund unter meinen Angehörigen von mir gehen würde. Dieser Gedanke war mir unerträglich. Aber Anis Bibi sprach weiter. »Siehst du, Jesus steht vor mir. Ich bin glücklich, mit ihm gehen zu dürfen. Viel lieber will ich jetzt sterben, als noch länger zu leben und ihm vielleicht nicht treu bleiben zu können.« Das waren seltsame Worte, die ich nicht sofort verstand. Dann brachte sie ihre letzte Bitte vor. »Bitte, Gulshan, würdest du mich baden, wenn ich gestorben bin?« Statt einer Antwort legte ich meine Hände auf ihren

Kopf und betete. Herr Jesus Christus, Annis Baby ist dein Kind. Sei du ihr gnädig. Ich weiß, dass sie zu dir geht, wenn sie stirbt. Dein Wille geschehe.

Als ich die Augen wieder öffnete, war Anis tot. Ich war untröstlich. Meine Schwester war noch so jung und schien immer gesund gewesen zu sein. Ich konnte den Gedanken nicht ertragen, sie nicht mehr bei mir haben zu dürfen. Mein Verstand sagte mir zwar, dass der Wille Jesu richtig war und ich sie eines Tages wiedersehen würde, aber mein Herz war auf diesen großen Schmerz nicht vorbereitet. Es war 10 Uhr vormittags, als Anis Baby starb. Um 16 Uhr badete ich sie gemäß ihrem Wunsch. Bei diesem Bad handelte es sich um eine rituelle Waschung der Vorderseite des Körpers, die mit zu den Beerdigungsritten gehörte. Am gleichen Abend wurde meine Schwester beigesetzt. Ich versuchte, meinen Schwager und seine beiden Töchter zu trösten, indem ich mit ihnen über die Auferstehungshoffnung sprach. Aber er und alle seine Verwandten waren Moslems, die nichts mit einer solchen Hoffnung anzufangen wussten. Die Mädchen baten mich, bei ihnen zu bleiben, aber das war wegen der vielen, mir feindlich gesinnten Familienmitglieder zu gefährlich. Mit traurigem Herzen kehrte ich nach Rawalpindi zurück. An jenem Abend sagte ich zu Jesus, »Herr, du scheinst überhaupt nicht an mich gedacht zu haben, als du meine Schwester weggenommen hast. Ich weiß, dass du mich lieb hast und auch meine Schwester lieb hattest. Aber weshalb war ihr Leben nur so kurz? Du selbst hast sie doch vor 5 Jahren vom Tod auferweckt. Warum hast du sie lebendig gemacht, nur um sie so bald wieder fortzunehmen? Was ist das für eine Liebe, die du angeblich zu mir hast, wenn du einen derartigen Kummer zulässt? Soll ich dann mein Leben lang nur leiden? Ich spreche nicht mehr mit dir.« So groß war mein Schmerz, dass ich es wagte, so mit meinem Herrn zu reden. Eigentlich hätte er mich jetzt böse sein und mich bestrafen müssen. Aber unser Gott ist ein Gott der Liebe. Wie tief diese Liebe ist, sollte ich bald genug erfahren. Eine ganze Woche lang betete ich tatsächlich nicht mehr, als könnte ich Jesus dafür bestrafen, dass er mir meine Schwester genommen hatte. Ich las zwar in der Bibel, aß aber die ganze Zeit nichts und trank lediglich Wasser oder Tee. Die Familie, bei der ich wohnte, war sehr besorgt, um nicht zu sagen alarmiert über mein Verhalten. »Bitte, Gulshan, iss etwas«, beschworen sie mich, »sonst wirst du uns noch krank. Du kannst nicht so weitermachen.« Sogar die Kinder bestürmten mich, wieder zu einem normalen Leben zurückzukehren. Aber der Schmerz in meinem Herzen war zu groß. Ich hatte überhaupt keinen Appetit. Ich hatte es mir angewöhnt, auf einer Matratze auf dem Fußboden des Raumes zu schlafen, in dem Elisabeths Mann normalerweise die Gottesdienste abhielt. Vorher hatte ich mit den Mädchen in einem Zimmer geschlafen, aber nach Anis Babys Tod schlief ich hier, um die Kinder nicht zu stören. Der Boden war zwar mit Teppichen belegt und ich fühlte mich recht wohl darin. Das Alleinsein machte es mir leichter, mit meinem Schmerz fertig zu werden und in Ruhe meine Bibel zu lesen. Gegen Ende der Woche wachte ich wie gewohnt um 3 Uhr morgens auf. Ich musste an meine beiden Nichten denken und überlegte, wie ihr Leben wohl in Zukunft verlaufen würde, wenn sie mit einer Stiefmutter zurechtkommen mussten. Es war anzunehmen, dass mein Schwager sich wieder verheiraten würde. Ich setzte mich auf meiner Matratze auf. Vor mir sah ich die Zimmerwand. Die Tür war nur angelehnt und schwaches Mondlicht drang durch den Spalt herein. Plötzlich wurde das Zimmer von einem strahlenden Licht erhellt. Ich war überrascht und wollte die Sache gerade näher untersuchen, als ich auf einmal das Gesicht Jesu und das meiner Schwester vor mir sah. Sie lächelte. Eine geraume Weile sprach niemand ein Wort. Dann wurde die Stille durch die Stimme Jesu unterbrochen. »Siehst du nun, warum ich sie genommen habe? Hier bei mir ist sie glücklich. Willst du wissen, weshalb ich sie sterben ließ? Hier, schau!« Bei diesen Worten drehte er meine Schwester herum, und zu meinem Entsetzen sah ich, dass ihr ganzer Rücken übersät war mit roten Striemen, die aussahen wie Brandwunden. Jesus sagte zu mir, »So hat ihr Mann sie jeden Tag geschlagen, wenn sie zu mir gebetet hat.« Augenblicklich fiel mir Anis letzter Wunsch ein, »Würdest du mich bitte baden, wenn ich tot bin?« Wie Schuppen fiel es mir von den Augen. Meine Schwester hatte nicht gewollt, dass ein anderer sehen sollte, wie grausam ihr Mann sie behandelt und wie er sie gehasst hatte, weil sie Christ geworden war und zu Jesus betete. Sie hatte seinen guten Ruf noch über ihren Tod hinaus erhalten wollen. Das war echte Treue. Wieder sprach Jesus zu mir, »Deine Schwester ist glücklich,
Aber du? Weshalb bist du so unglücklich, ja böse auf mich? Ich konnte ihren Schmerz nicht mehr länger mit ansehen. Wäre es dir lieber gewesen, sie weiterhin leiden zu sehen? Ich war sprachlos und brachte kein Wort der Erwiderung heraus. Wie hätte ich auch was sagen sollen? Hier hatte ich einen Blick in die Tiefe der Liebe Jesu tun dürfen, der mich überwältigte und mit Staunen und Ehrfurcht erfüllte. Seine Liebe war so groß, so gewaltig und unergründlich. Wie hatte ich je daran zweifeln können? Inmitten von Leid und Schmerzen war er immer da, um zu trösten und zu helfen. Über den Mut meiner Schwester konnte ich nur staunen. Sie hatte ihren Kummer ganz allein getragen. Keine Menschen hatte sie etwas davon gesagt, nicht einmal mir. Jetzt war sie im Himmel, wo es kein Leid und keinen Schmerz mehr gab. Auch die Wundnarben taten ihr nicht mehr weh. Sie war glücklich. Das war alles, was zählte. Etwas Besseres konnte ich ihr nicht wünschen. Die Last meines Kummers fiel von mir ab. Mein Geist und Sinn wurden erneuert und ich fing an, den Herrn zu preisen, tief beschämt darüber, dass ich überhaupt an seiner Liebe gezweifelt hatte, die so groß und unendlich war, dass ich sie nicht begreifen konnte. Susan und ich flogen am 23. September von Kanada zurück nach England.

Ein neues Kapitel beginnt mit der Überschrift »Dunkle Wolken«. Der Vertrag für mein Buch wurde im September 1983 nach meiner Rückkehr aus Kanada unterzeichnet. Am 4. Oktober begann ich mit Thelma Sangster an »Der Schleier zerriss« zu arbeiten. Noble Dean, bei dessen Eltern wir wohnten, war mein Übersetzer. Jeden Morgen holte er Thelma vom Bahnhof ab und brachte sie abends wieder hin. 14 Tage lang gingen wir meine Erlebnisse systematisch und in allen Einzelheiten durch. Es war viel Arbeit damit verbunden, aber es lohnte sich. Außerdem war es für mich eine willkommene Unterbrechung in meinem anstrengenden Reisedienst. Während der nächsten 5 Monate traf ich mich von Zeit zu Zeit wieder mit Thelma, um ihr zusätzliche Informationen zu geben und durchzulesen, was sie geschrieben hatte. Während sich so meine Lebensgeschichte Schritt für Schritt vor meinen Augen entfaltete, konnte ich nur darüber staunen, wie wunderbar Gott, mein Vater, alles gelenkt hatte. Ende Februar 1984 war das Manuskript fertig und konnte dem Verlag zugesandt werden. Wir verspürten alle ein Gefühl der Erleichterung und gleichzeitig eine tiefe innere Befriedigung, als wir es dem Herrn im Gebet anbefahlen und ihn baten, seinen Namen dadurch zu verherrlichen. Obwohl die Fertigstellung meines Buches so etwas wie einen Höhepunkt in meinem Dienst darstellte, hörte ich doch nicht auf, kreuz und quer durchs Land zu reisen und weiterhin persönlich für Jesus Christus Zeugnis abzulegen. Es gab immer wieder Menschen, die wie der Apostel Thomas sagten, wenn ich nicht in seinen Händen das Mal der Nägel sehe und meine Finger in das Mal der Nägel lege und meine Hand in seine Seite, so werde ich nicht glauben. 8 Tage später, als Jesus wieder trotz verschlossener Türen plötzlich vor den Jüngern stand, forderte er Thomas auf, »Reiche deinen Finger her und sieh meine Hände, und reiche deine Hand her und lege sie in meine Seite, und sei nicht ungläubig, sondern gläubig.« Darauf antwortete Thomas, »Mein Herr und mein Gott.« Gleichermaßen war ich der Ansicht, dass mein Körper, den die Hand Jesu angerührt und geheilt hatte, ein lebendiger Beweis für seine Heilungskraft war und zeigte, dass seine Botschaft von Gott wahr war. Die Menschen, die im ersten Jahrhundert die Werke sahen, die Jesus tat, glaubten, dass er der Sohn des lebendigen Gottes war. Ich konnte nur hoffen, dass andere durch den Anblick meines geheilten Körpers ebenfalls zu der gleichen Überzeugung gelangten. Aus diesem Grund nahm ich so viele Einladungen an wie nur möglich. Susan und ich wurden von einer englischen Familie auch nach Leicester eingeladen. Herr Wilson zeigte uns ein wenig die Stadt, was Susan ganz besonders freute, da sie einige Einkäufe dabei erledigen konnte. Sie wollte die Frau unseres Pastors nämlich mit ein paar Schmuckstücken überraschen. Wir waren erstaunt über die vielen indischen Geschäfte, die es in Leicester gab. Herr Wilson hatte dafür gesorgt, dass ich zu einer Gruppe sprechen konnte, die aus Christen und Nichtchristen bestand. Unter ihnen befand sich eine Mutter mit ihren beiden Töchtern. Die Mutter war Engländerin, aber mit einem Moslem verheiratet. Nach der Versammlung luden sie mich in ihr Haus ein, damit ich den Vater kennenlernen konnte, der krank zu Bett lag. Er gehörte zu denen, die glauben, dass das Christentum nur etwas für Europäer ist. Als ich diesem Mann vorgestellt wurde, sagte er als erstes: »Bevor Sie irgendetwas sagen, möchte ich Folgendes klarstellen. Ich will nicht, dass Sie Ihre Bibel aufschlagen. Ich werde auch den Koran nicht zur Hand nehmen. Erzählen Sie mir einfach, was Sie erlebt haben. Ich möchte nichts davon hören, was in den heiligen Büchern steht. Öffnen Sie mir stattdessen Ihr Lebensbuch.« Genau das tat ich dann auch. Ich erzählte ihm, wie es dazu gekommen war, dass ich Christ wurde, wie Jesus mir erschienen war und mich auf die Stellen im Koran hingewiesen hatte, die von ihm handelten. Als ich meinen Bericht beendet hatte, sagte dieser Mann, »Das sind alles Dinge, nach denen ich mich immer gesehnt habe. Ich bin ja so froh, dass Sie in mein Haus gekommen sind und mir Ihre Geschichte erzählt haben. Nur Jesus kann in die Häuser von Menschen kommen und sie erretten.« Daraufhin schlug ich die Bibel auf und sprach mit ihm über Jesus. »Jesus liebt Sie«, sagte ich, »deshalb bin ich hier. Er fordert Sie auf, noch heute zu ihm zu kommen. Er will sie retten und ihnen ewiges Leben schenken. Nur liegt es an ihnen, ob sie auf seine Stimme hören und an Jesus glauben wollen. Wenn sie ihr Herz ihm ausliefern, wird er kommen und sie gesund machen.
Wollen Sie Jesus als Ihren Erlöser annehmen? Ja, erwiderte er bestimmt, das will ich. Ich glaube an Jesus, denn er ist zuerst in Ihr Leben gekommen, dort in Pakistan. Und durch ihn sind Sie nach England und jetzt sogar in mein Haus gekommen. Jesus hat mich zu Ihnen gesandt, sagte ich. Ich tue nichts ohne seine ausdrückliche Genehmigung. Es ist sein Wille, dass ich heute hier bin. Nach diesem Gespräch bekannte er Jesus seine Sünden und bat ihn um Vergebung. Als seine Frau und Töchter das erfuhren, waren sie natürlich überglücklich. Ehe ich fortging, betete ich für ihn.

Ich hatte, seit ich in England war und begonnen hatte, für Jesus Zeugnis abzulegen, nur sehr wenig Widerstand oder gar offene Feindschaft erlebt. Doch leider sollte sich das bald ändern. Der Teufel war gewillt, mir Schwierigkeiten zu bereiten. Es wäre ja auch erstaunlich gewesen, wenn er nichts getan hätte, um den immer breiter werdenden Strom meines Zeugendienstes aufzuhalten, der in Vorträgen, Radio- und Fernsehsendungen und in Kürze in der Buchveröffentlichung bestand. Immer wieder kam es vor, dass ich auf meinen Reisen gebeten wurde, Streitigkeiten zu schlichten oder zu verschiedenen Fragen Stellung zu beziehen und Rat zu erteilen. Besonders häufig handelte es sich dabei, wie ich bereits erwähnt habe, um Ehe- und Familienprobleme. Ich habe mich nie als Pastor oder Eheberater betrachtet und deshalb immer stark gezögert, mich in solche Dinge hineinziehen zu lassen. Aber in der verhältnismäßig kleinen, abgeschlossenen Gemeinschaft von Asiaten war das nicht immer möglich. Der Anlass, der zum Mittelpunkt des Streites wurde, war ein Fall von vermeintlicher Untreue, in den einige Schlüsselpersonen unserer asiatischen Gemeinde verwickelt waren. Zwei Ehepaare hatten große Probleme in ihrer Beziehung und die eine der beiden Frauen wandte sich in ihrer Not an mich. Schwester Gulshan bat sie mich, hilf mir bitte. Ich weiß, dass du Jesus lieb hast und sein Wort dir über alles geht. Sag mir, was ich tun soll. Dann erklärte sie mir die Situation aus ihrer Sicht. Ich gab ihr den Rat, mit ihrer Schwiegermutter zu sprechen und sie zu veranlassen, dass sie ihren Sohn zur Rede stellte. Doch anstatt das zu tun, nahm die Schwiegermutter die Sache selber in die Hand und sprach mit der anderen betroffenen Frau. Deren Mann wiederum wurde wütend und beschuldigte mich, mich in ihr Privatleben eingemischt zu haben. Ich war zutiefst betrübt. Von da an wurde es immer schlimmer. Ich wurde mehr und mehr in die Sache hineingezogen und jedes Wort, das ich sagte, schien missverstanden zu werden. Es ließ sich nicht vermeiden, dass die Atmosphäre unter den Gemeindegliedern immer gespannter wurde und es zu Differenzen und Verletzungen kam. Selbst Bagatellen wurden benutzt und unverhältnismäßig groß aufgebauscht. Die Kultur kann manchmal einen beinahe undurchdringlichen Schleier bilden, der das Licht des Evangeliums abhält. Es braucht ein ganzes Menschenleben, wirklich herauszufinden, welche kulturbedingten Lebensansichten gut sind und zu einem besseren Wandel als Christ beitragen können und welche das neue geistliche Leben schon gleich bei der Geburt ersticken. Da war zum Beispiel ein junges Ehepaar, das sich angewöhnt hatte, sich in der Öffentlichkeit mit Kosenamen anzureden und Zärtlichkeiten auszutauschen. Damit erregten sie sowohl bei ihren Eltern als auch bei den Gemeindegliedern großes Ärgernis, da ein solches Verhalten unter Asiaten als geschmacklos und ungebührlich gilt. Als ich die beiden deswegen zur Rede stellte, waren sie sehr erbost. Scheidung ist ein weiteres heikles Thema für Inder. Es wird behauptet, dass viele indische Eltern ihre Töchter lieber von ihren Männern misshandeln oder sogar töten lassen, als zuzugeben, dass diese von zu Hause weglaufen. Manchmal hat es tatsächlich den Anschein, dass der einzige ehrenwerte Weg, aus einer Ehe auszubrechen, per Sarg ist. Deshalb ist es kein Wunder, dass das Leben in einer westlichen Kultur mit ihrer verhältnismäßig hohen Scheidungsrate zu erheblichen Spannungen in den asiatischen Familien führt, die mit allen Mitteln versuchen, ihren überkommenen Moralvorstellungen treu zu bleiben. Für ehemalige Moslems, Hindus oder Sikhs ist das ganz besonders schwierig. Man gibt dem Christentum die Schuld an der verwässerten Moral und hier liegt zumindest ein Grund für den oftmals äußerst heftigen Widerstand gegen eine Bekehrung zu Christus. Die ganze Atmosphäre unter den asiatischen Christen in Oxford wurde für mich immer unangenehmer. Doch dann passierten in Pakistan Dinge, die mich schließlich all diesen Problemen enthoben. Ich erhielt einen Brief von Senit, einer meiner Adoptivtöchter. Maji, hieß es darin, Razias Mann möchte gerne Shaila heiraten. Kannst du deine Zustimmung dazu geben? Auch seiner Familie ist sehr viel daran gelegen. In Pakistan kommt so etwas relativ häufig vor. Shaila war ebenfalls Christ, deshalb das große Interesse von Seiten seiner Familie. Ich persönlich freute mich über diese Sitte. Ich wusste, dass er ein guter Mann war, der Shaila gewiss glücklich machen würde. Ohne lange zu zögern, schrieb ich zurück, gab meine Zustimmung zu dem geplanten Schritt
und traf Vorkehrungen für die Verlobung. Das Hochzeitsdatum wurde festgelegt und ich buchte einen Hin- und Rückflug nach Pakistan. Ich hatte den Eindruck, dass mein Zeugendienst für Jesus in England weitergehen sollte und das trotz der vielen Schwierigkeiten, die einen dunklen Schatten über die Arbeit warfen. Susan und ich fuhren nach Slough, um eine Versammlung in einer anglikanischen Kirche abzuhalten. Die Einladung kam von dem Evangelisten, der veranlasst hatte, dass ich damals an dem Treffen der Vereinigung christlicher Geschäftsleute in Oxford hatte teilnehmen können. Die Zuhörerschaft bestand hauptsächlich aus Engländern, es waren aber auch einige Asiaten darunter, überwiegend Pakistanis. Einige Mitglieder der Gemeinde hatten eine besondere Gabe, Menschen in ihren Häusern aufzusuchen und sie zu Christus zu führen. Durch ihren Dienst hatte sich unter anderem eine Hindu-Familie bekehrt, aber die Mutter, die geschieden war, hatte ihren christlichen Glauben bis jetzt für sich behalten. Es fiel ihr schwer, sich offen zu Jesus zu bekennen. Nach dem Vormittagsgottesdienst wurden Susan und ich eingeladen, zwei Frauen aus der Gemeinde zu Dinas Haus zu begleiten. Sie hatte Fieber und ein Bein schien gelähmt zu sein. »Glauben Sie an Jesus Christus?«, fragte ich sie. »Ja«, erwiderte sie. »Dann öffnen Sie Ihr Herz und liefern Sie sich ihm völlig aus, so wird er Sie gesund machen. Werfen Sie Ihre Last auf Christus, er wird Ihnen Ruhe geben.« Mit diesen und anderen Worten ermutigte ich sie. Da sie Urdu sprach, konnte ich mich ohne Schwierigkeiten mit ihr verständigen. Sie saß eine Weile still da und sagte dann, »Von ganzem Herzen nehme ich Jesus Christus als meinen Herrn an. Ich lege mein Leben gänzlich in seine Hand. Von jetzt ab will ich in seiner Gegenwart leben.« Die beiden Frauen, die uns zu Dina mitgenommen hatten, waren vor Freude außer sich. »Wir haben sie schon mehrmals besucht, aber ein solches Bekenntnis haben wir noch nie von ihr gehört«, erklärten sie. Dann neigten wir alle die Köpfe, während ich für Dina betete. Als wir das Haus verlassen hatten, fragten die beiden mich, »Weshalb haben Sie eigentlich nicht versucht, ihr die Schwachpunkte und Irrtümer Ihrer hinduistischen Religion aufzuzeigen?« »Dass es gewöhnlich nicht meine Methode«, gab ich zur Antwort. »Ich versuche, den Menschen Jesus Christus als ihren Erlöser und Gott als den Schöpfer und Vater vorzustellen. Wenn ein Mensch diese grundsätzlichen Wahrheiten versteht und akzeptiert, regelt sich alles andere von selbst.« Das nächste Mal sah ich Dina im Nachmittagsgottesdienst. Ihr Fieber war verschwunden und auch das Bein nicht mehr gelähmt. Hier höre ich heute mit dem Lesen auf aus dem Buch »Der Schleier zerriss« und so ging es weiter und mache in einer Woche wieder weiter, wenn Sie dabei sind. Bis dahin, gute Nacht und auf Wiederhören.

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1: Der Rat des Gamaliel ist berühmt geworden. Er wurde in einer Gerichtsverhandlung gegeben, als man die ersten Jünger Jesu verurteilen wollte, weil sie den Namen Jesus verkündigten. Gamaliel hatte gesagt: Lass diese Leute laufen. Wenn das, was sie wollen und was sie da angefangen haben, nur von Menschen kommt, löst sich alles von selbst auf. Kommt es aber von Gott, dann könnt ihr nichts gegen sie machen. Das war also der Rat des Gamaliel. Und wir wollen heute die ganze Geschichte lesen aus Apostelgeschichte Kapitel 5 von Vers 30 an nach einer modernen Übersetzung in heutigem Deutsch. Die Jünger hatten gerade gesagt, man muss Gott mehr gehorchen als den Menschen. Der Gott unserer Vorfahren hat Jesus vom Tod auferweckt, eben den, den ihr ans Kreuz gebracht und damit zu einem von Gott Verfluchten erklärt habt. Und er hat ihn als Bringer des Lebens und Retter der Menschen auf den Ehrenplatz an seiner rechten Seite erhoben. Damit gibt er dem Volk Israel die Gelegenheit umzukehren, damit ihm seine Schuld vergeben wird. Das alles haben wir zu bezeugen, und durch uns bezeugt ist der Heilige Geist, den Gott denen gegeben hat, die ihm gehorchen. Als die Ratsmitglieder das hörten, wurden sie zornig und wollten die Apostel töten. Da meldete sich im Rat ein Pharisäer namens Gamaliel, ein Gesetzeslehrer, der beim ganzen Volk in hohem Ansehen stand. Er verlangte, dass die Angeklagten vorübergehend aus dem Saal gebracht werden, und sagte dann zu dem versammelten Rat:

Judas und rief zum Aufstand auf. Er brachte eine stattliche Schar von Anhängern zusammen. Aber auch er kam um, und alle, die ihm gefolgt waren, wurden auseinandergetrieben. Darum rate ich euch, geht nicht gegen diese Leute vor. Lasst sie laufen. Wenn das, was sie wollen und was sie da angefangen haben, nur von Menschen kommt, löst sich das alles von selbst wieder auf. Kommt es aber von Gott, dann könnt ihr nichts gegen sie machen. Wollt ihr am Ende als Leute dastehen, die gegen Gott kämpfen? Die Ratsmitglieder gaben Gamaliel recht. Sie riefen die Apostel wieder herein, ließen sie auspeitschen und verboten ihnen weiterhin von Jesus zu sprechen und unter Berufung auf seinen Namen öffentlich aufzutreten. Dann ließen sie sie frei. Die Apostel gingen aus dem Rat weg und waren voller Freude, weil Gott sie für wert gehalten hatte, für den Namen von Jesus zu leiden. Unbeirrt lehrten sie Tag für Tag im Tempel und in den Häusern und verkündeten die gute Nachricht von Jesus, dem versprochenen Retter. Ein guter Rat ist manchmal Gold wert. Er kann einen Ausweg aus einer völlig verworrenen Situation zeigen, er kann helfen, Probleme zu lösen, neue Hoffnung bringen und Leben verändern. Immer wieder kommt man einmal in die Lage, wo man einen guten, weisen Rat braucht. Sei es bei der Kindererziehung, sei es bei Familienproblemen, sei es bei der Berufswahl oder der Frage nach dem rechten Ehepartner. Ein guter Rat wird oft gebraucht. Wohl dem, der einen zuverlässigen Ratgeber hat und wohl dem, der es gelernt hat, auf dessen Rat zu hören. Leider gibt es genug Menschen, die sich selber so weise dünken, dass sie auf gar keinen anderen mehr hören können. Sie erteilen gerne alle möglichen Ratschläge, aber sind nicht bereit, auf Rat zu hören und Rat anzunehmen. In Apostelgeschichte 5 haben wir einen Bericht von einer Situation, wo die Autoritäten der Stadt einmal einen guten Rat brauchten. Soweit ich die Sache verstehe, bekamen sie diesen guten Rat auch von einem Mann namens Gamaliel. Sein Vorschlag ist als der Rat Gamaliels in die Geschichte eingegangen. Sehen wir zuerst einmal, worum es sich bei dieser Geschichte handelte und was die Situation eigentlich war. Wie du weißt, studieren wir an dieser Stelle immer ein kleines Stück aus der Apostelgeschichte, diesem Buch, das die Erlebnisse der ersten Christen beschreibt. Eine Tatsache, auf die wir immer wieder zu sprechen kamen, war die Christenverfolgung. Nachdem Jesus verurteilt und hingerichtet worden war, waren seine Jünger und Nachfolger auch in ständiger Gefahr, von den verantwortlichen Autoritäten verurteilt und getötet zu werden. Petrus und Johannes haben schon zweimal vor Gericht gestanden, weil sie die Wahrheit über Jesus sagten. Bei ihrer ersten Verhandlung war ihnen strikt verboten worden, weiter von Jesus zu reden. Es wurden ihnen schwere Strafen angedroht, wenn sie das Verbot missachten würden. Die Apostel hatten jedoch öffentlich weitergepredigt. Daraufhin waren sie wieder vor Gericht gebracht und zur Rede gestellt worden. Es sah nicht gut aus für sie. Jedoch antworteten die Apostel den Richtern, man muss Gott mehr gehorchen als den Menschen. Und damit gaben sie zu verstehen, dass kein Verbot und keine Strafe sie daran hindern konnte, weiter von Jesus zu reden. Was sollten die Richter jetzt machen? Eigentlich mussten sie ihre Drohungen wahrmachen und die Apostel entweder einsperren oder hinrichten lassen. Das Einsperren half nicht viel, weil der Engel des Herrn die Apostel aus dem Gefängnis befreite. Vor dem Hinrichten schreckten die Autoritäten noch zurück, weil ein großer Teil der Bevölkerung solch ein Urteil für ungerechtfertigt gehalten hätte und es sicher manche Schwierigkeiten für sie gegeben hätte. Hier war nun guter Rat teuer. Was sollten sie tun? Was sollte man mit den ungehorsamen Aposteln tun, die trotz Verbotes immer wieder weiter von Jesus sprachen? Sollte man jetzt die Drohungen an ihnen wahrmachen und sie umbringen? Jetzt war guter Rat teuer. Nun war aber unter den Richtern ein Mann namens Gamaliel, ein Pharisäer und Schriftgelehrter und Mitglied des Hohen Rates. Nachdem er eine Weile dem Verhör beigewohnt hatte und die Verlegenheit der Richter und die Entschiedenheit der Angeklagten sah, meldete er sich auch zu Wort. Da Gamaliel ein angesehener Mann war, hörte man auf seine Meinung. Seine Rede ist uns wörtlich in der Bibel überliefert und ich zitiere jetzt Gamaliel nach Luther: »Ihr Männer von Israel«, so begann er seine Rede, »seht euch vor mit diesen Angeklagten, was ihr tun wollt.« Denn vor einiger Zeit stand Theudas auf und gab vor, er wäre etwas. 400 Männer folgten ihm nach. Heute ist er erschlagen und tot. Alle, die ihm nachfolgen, sind

zerstreut und ohne Einfluss. Danach erhob sich ein gewisser Judas aus Galiläa. Das war in den Tagen der Volkszählung. Er wiegelte viele Menschen auf, die ihm nachfolgten. Auch Judas ist umgekommen, und die mit ihm waren, sind in alle Winde zerstreut. Und nun sage ich euch, fuhr Gamaliel fort, lasst ab von diesen Menschen und lasst sie gehen. Ist das, was sie verkündigen, von Menschen, so wird's untergehen. Ist's aber von Gott, so könnt ihr sie nicht hindern, damit ihr nicht als solche erfunden werdet, die gegen Gott streiten wollen. Das war also der Rat des Gamaliel. Ist die Sache von Menschen, so wird sie untergehen. Ist sie von Gott, so darf man nicht dagegen kämpfen. Er meinte also, Ideologien, Weltanschauungen und Religionen soll man nicht bekämpfen. Die Zeit wird entscheiden, ob es eine gute, göttliche Sache war oder nicht. Ob dieser Standpunkt richtig ist, können wir ein wenig später noch diskutieren. Zunächst möchte ich noch etwas über den Ausgang der Verhandlungen und die Person des Gamaliel sagen. Der Rat dieses weisen Lehrers und Kenners der Heiligen Schriften wurde allgemein angenommen. Die Apostel wurden erneut in den Gerichtssaal gerufen und man teilte ihnen den Entschluss mit. Sie sollten nicht gefangen gehalten oder getötet werden, jedoch ließ man sie schlagen und verbot ihnen nochmals, nicht mehr von Jesus zu reden. Petrus und seine Freunde waren nicht beleidigt oder empört über diese Behandlung, sondern sie gingen fröhlich aus dem Gerichtssaal, weil sie würdig erachtet worden waren, für Jesus zu leiden. Wie zu erwarten, gingen sie geradewegs in den Tempel und redeten weiter von Jesus. Obwohl den Aposteln vom Gericht auf Gamaliels Rat hin die Freiheit zugesprochen wurde, so dauerte diese doch nicht lange und schon bald setzten erneute, grausame Verfolgungen ein. Man konnte also nicht lange dem Rat Gamaliels entsprechend verfahren. Von Gamaliel, dem Ratgeber, wissen wir, dass er ein Gesetzeslehrer in Jerusalem war. Bei ihm hat der große Apostel Paulus studiert. Offenbar war Gamaliel kein Fanatiker seiner Religion. Er verfolgte nicht die Andersdenkenden. Er war ein wenig liberal. Jesus und seiner Bedeutung stand Gamaliel allerdings verständnislos und unentschieden gegenüber. Er war wohl ein weise angesehener Mann, der sicher nach besten Kräften versuchte, den Geboten entsprechend zu leben, aber er verstand doch nicht den Ratschluss und Willen Gottes. Weil Gamaliel ein vornehmer, anständiger Mann war, hörten die anderen Ratsmitglieder auch auf ihn und er konnte vielleicht einen Justizmord an den Aposteln verhindern und der Sache Gottes für diesmal einen Dienst erweisen. Doch das besagt nicht, dass Gamaliel ein Christ war und dass er aufgrund dieser Einstellung oder dieses Rates gerettet worden wäre. Er war vielleicht ein Sympathisierender der Christen, mehr nicht. Aber das ist nicht genug. Etwas Entscheidendes fehlte ihm noch. Wenn sich Gamaliel nicht noch wirklich bekehrt und Buße über seine Sünden getan hat und Jesus als den Sohn Gottes und Herrn seines Lebens angenommen hat, dann werden wir ihn wohl nicht im Himmel wiedersehen. Auf den Rat des Gamaliels hin wurden die Jünger freigelassen und waren diesmal noch dem Gericht und der Strafe entkommen. Ob der Rat Gamaliels nun wirklich ein guter Rat war? Was meinst du dazu? Vom menschlichen Standpunkt aus war er recht vernünftig und gut. Es ist nicht zu empfehlen, andere Ideologien und Weltanschauungen zu bekämpfen. Verfolgung, Druck und Hass erzeugt gewöhnlich eine starke Gegenreaktion. Politische Bewegungen blühen auf und verwelken wieder, obwohl manche sicher viel Staub aufwirbeln. Gottes Sache geht nicht unter. Man kann sie nicht mit Gewalt bekämpfen, und wenn auch in einigen Ländern das Christentum langsam zu verschwinden scheint, so gewinnt es in anderen Ländern doch an Boden. In gewisser Weise hatte Gamaliel schon eine tiefere Erkenntnis als die anderen Richter, die sich vom Hass und Fanatismus leiten ließen. Vom göttlichen Standpunkt aus war dieser Rat sicher nicht genug. Gamaliel hätte Stellung beziehen sollen. In Sachen der Wahrheit kann man nicht neutral bleiben. Gamaliel hätte sich entschieden auf die Seite der Christen stellen müssen. Er hätte wissen müssen, dass Jesus zu Unrecht verurteilt worden war und dass sich der Hohe Rat hier ein Verbrechen hatte zu Schulden kommen lassen. Er hätte aufgrund der Heiligen Schriften, die er gut kannte, wissen müssen, dass Gott seinen Sohn senden würde und dass Jesus dieser Sohn war. Wahrscheinlich hielt den Gamaliel seine Stellung unter den Obersten des Volkes davon zurück, Christ zu werden,
oder irgendetwas anderes verdunkelte seinen Blick für die Wahrheit. So blieb er nur ein menschlicher Ratgeber, bekannt in der Geschichte nur deshalb, weil er mit einigen Christen in Berührung kam, jedoch nicht als ein wahrer, echter Freund Gottes. Ich kann mir denken, dass viele von unseren Hörern eine ähnliche Position bezogen haben wie Gamaliel. Sie sind gut und anständig und haben eine gewisse Kenntnis der Wahrheit. Sie sind Sympathisierende mit den wahren Christen. Aber sie haben sich noch nicht selbst entschieden auf die Seite Jesu gestellt. Sie sind noch neutral, sie wollen sich nicht festlegen. So sehr wir uns als Christen über solche Sympathisierende freuen, so sehr, wie sie uns eine Hilfe sein können, so ist es doch nicht genug, um wirklich gerettet zu sein. Deshalb rufen wir dich auf. Mach doch ganze Sache mit Jesus. Verzichte auf alles, was dich daran hindert, ein ganzer Christ zu sein. Beziehe einmal in deinem Herzen und dann auch öffentlich die Stellung für Jesus. Wir beten. Herr Jesus, vergib uns unsere Halbherzigkeit. Du weißt, was uns noch daran hindert, als ganz entschiedene Christen mit dir vor aller Öffentlichkeit zu leben. Wir legen dir heute alle diese Dinge, die Furcht, den Stolz, die Liebe zur Welt hin und wollen nur noch auf dich vertrauen und mit dir und für dich leben. Danke für alles, was du für uns getan hast. Leite uns an deine Hand zur Ewigkeit. Amen.

0: Es ist 11 Uhr und 45 Minuten.
1: Guten Tag, werte Zuhörer am Radio Friesland. Ich begrüße Sie zu den Mittagsnachrichten heute am Donnerstag, den 30. Juli. Am Mikrofon Bettina Wiebe. Der Tagesvers: Die vom Volk, die ihren Gott kennen, werden stark sein und danach handeln. Daniel 11, Vers 32.
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1: Heute und am Samstag gibt es einen Mix aus Sonne und Wolken. Dabei muss heute mit Regenschauern und am Samstag mit Gewittern gerechnet werden. Morgen ist es sonnig und es bleibt trocken. Die Höchstwerte steigen von 30 Grad heute auf 34 Grad morgen. Heute und morgen weht ein böig auffrischender Wind aus dem Nordosten.
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1: Verkauf von typischen Gerichten. Amigas Activas lädt herzlich zum Verkauf typischer Gerichte ein. Die Veranstaltung findet heute am Donnerstag, den 30. Juli ab 17.30 Uhr im Tinglado von Hans und Rosa Martens in Zentral statt. Freuen Sie sich auf traditionelle Spezialitäten. Alle sind herzlich willkommen. Gezeichnet Komitee der Amigas Activas. Kükenbestellung. Die Kooperative Carolina erinnert daran, dass Küken noch bis morgen, Freitag, den 31. Juli, bestellt werden können. Bestellungen werden von 7 bis 16 Uhr ausschließlich telefonisch unter der Nummer 0981 276 855 entgegengenommen. Die Auslieferung erfolgt am Dienstag, den 4. August. Gezeichnet Ingeniero Agronomo Rudi Lugo. Einladung zum Frauenverein der Mennonitengemeinde. Liebe Frauen, wir laden euch herzlich zum Treffen des Frauenvereins der Mennonitengemeinde am Freitag, den 31. Juli um 15 Uhr in die Kirche ein. Wir hören ein Lebenszeugnis zur Jahreslosung von Frau Dora Sawatzki aus Menno. Gerne kannst du zu diesem besonderen Programm kommen, auch wenn du sonst nicht bei den Frauenstunden dabei bist. Gezeichnet das Komitee. Musikalischer Abend mit der Gruppe Adorius. Die Musikgruppe Adorius wird am kommenden Sonntag den Gottesdienst mit ihren Liedern musikalisch begleiten. Alle, die noch mehr von ihrer Musik hören möchten, sind herzlich eingeladen, am Sonntag um 17 Uhr auf den Hof der Kirche unter dem Tinglado zu kommen. Dort wird die Gruppe weitere Lieder vortragen und für einen schönen musikalischen Abend sorgen. Dazu bitten wir, Stühle mitzubringen. Im Anschluss möchten wir den Abend bei einem gemeinsamen Imbiss und Tereré in gemütlicher Gemeinschaft ausklingen lassen. Jeder ist herzlich eingeladen, eine Kleinigkeit zum Imbiss beizusteuern, damit wir das Mitgebrachte miteinander teilen können. Freuen wir uns auf einen geselligen Abend mit Musik, Gemeinschaft und guten Gesprächen. Gezeichnet Erik Friesen, Musikkomitee KfK.
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1: Präsident Peña hat die bilaterale Zusammenarbeit bei einem Staatsbesuch in Ecuador gestärkt. Der Präsident Santiago Peña hat bei einem offiziellen Staatsbesuch in Ecuador gemeinsam mit seinem Amtskollegen Daniel Noboa 6 bilaterale Abkommen zur Vertiefung der Integration unterzeichnet. Wie die staatliche Nachrichtenagentur IP Paraguay berichtet, stand die gemeinsame Bekämpfung des transnationalen organisierten Verbrechens im Fokus bei dem Treffen im Regierungspalast von Quito, welches beide Staatschefs als größte Hürde für die regionale Entwicklung sehen. Zu den Kernvereinbarungen gehören ein neuer Auslieferungsvertrag sowie enge Kooperationen in der inneren Sicherheit und im militärtechnischen Bereich. Dieses soll den Informationsaustausch und die Ausbildung von Sicherheitskräften verbessern. Neben den Sicherheitsaspekten wurden weitreichende Beschlüsse zur Erleichterung des Alltags und des Handels zwischen beiden Nationen gefasst. Ein neues Luftverkehrsabkommen soll die direkte Konnektivität stärken, während die gegenseitige Anerkennung von Führerscheinen bürokratische Hürden für Auswanderer abbaut. Zudem gaben die Präsidenten eine gemeinsame Wirtschaftsstudie in Auftrag, um neue Investitionsmöglichkeiten zu identifizieren, und besiegelten Programme zur Förderung von Frauenrechten sowie zur Erhaltung des historischen Erbes im Rahmen der Initiative ASU 500. Das Frühwarnsystem MAFE ist erfolgreich bei der Suche nach vermissten Kindern gestartet. Darüber berichtet ADN Digital. Das am 13. Juli in Paraguay in Kraft getretene Frühwarnsystem MAFE hat seit seiner Einführung eine Erfolgsquote von 100% bei der Lokalisierung vermisster Kinder und Jugendlicher erzielt. Wie der Minister für Kinder und Jugendliche Mina Walter Gutierrez betonte, konnten alle bisher gemeldeten Minderjährigen erfolgreich aufgefunden werden. Das neue Protokoll hebt alte Wartezeiten komplett auf. Familien können bei den Behörden sofort Anzeige erstatten, wenn ein Kind nicht zur verabredeten Zeit nach Hause kommt, da die ersten Stunden für eine erfolgreiche Suche entscheidend sind. Sobald eine Anzeige bei der Nationalpolizei eingeht und die Daten verifiziert sind, wird die dringende Suchmeldung über eine Schnittstelle direkt an den Technologiekonzern Meta übermittelt. Das System, dessen Entwicklung rund 6 Monate gedauert hat, verbreitet die Alarmmeldungen und Fotos der Vermissten dann sofort großflächig über soziale Netzwerke und mobile Endgeräte im Land. Das zugrunde liegende MAFE-Gesetz sieht zudem die Schaffung einer nationalen Kommission zur Suche vermisster Personen vor, in der 9 staatliche Institutionen permanent zusammenarbeiten. Mehr als 150 paraguayische Lastwagenfahrer sitzen an der Grenze zwischen Argentinien und Chile fest. Wie Ultima Hora berichtet, warten die Fahrer seit Montag am Grenzübergang Paso de Llama in der argentinischen Provinz Jujuy auf die Weiterfahrt. Ursache sind Verzögerungen bei der chilenischen Zollbehörde und dem Landwirtschafts- und Viehzuchtdienst, deren Arbeit bei starkem Wind häufig unterbrochen wird. Nach Angaben der Betroffenen herrschen Temperaturen von bis zu minus 11 Grad. Zudem kritisieren sie die langsame Abfertigung und mangelnde Unterstützung durch das paraguayische Konsulat.
2: Die internationalen Nachrichten.
1: Menschheit verbraucht Jahresbudget der Erde. Die Menschheit hat heute den sogenannten Erdüberlastungstag erreicht. Darüber berichtet die Tagesschau. Ab diesem Tag werden weltweit mehr natürliche Ressourcen verbraucht, als die Erde innerhalb eines Jahres erneuern kann. Nach Berechnungen des Global Footprint Network lebt die Menschheit derzeit so, als stünden 1,73 Erden zur Verfügung. Der Erdüberlastungstag fällt in diesem Jahr auf den 30. Juli, 6 Tage früher als im Vorjahr. Umweltverbände fordern deshalb weitere Maßnahmen zum Klima- und Ressourcenschutz. Haftbefehl gegen Evo Morales angeordnet. Die bolivianische Generalstaatsanwalt hat einen Haftbefehl gegen Ex-Präsident Evo Morales angeordnet. Nach Angaben der Deutschen Welle wird ihm vorgeworfen, die wochenlangen Proteste und Straßenblockaden im Mai und Juni mit angestiftet zu haben. Die Behörden werfen ihm unter anderem Terrorismus und Aufruhr gegen den Staat vor. Morales weist die Vorwürfe zurück und spricht von politischer Verfolgung. Die Proteste hatten das Land über Wochen weitgehend lahmgelegt und nach offiziellen Angaben 22 Menschen das Leben gekostet. Mit dem neuen Haftbefehl laufen gegen den ehemaligen Präsidenten nun 2 Strafverfahren. Taifun Noul hat in Südchina und Hongkong schwere Schäden verursacht. Der bislang stärkste Taifun des Jahres in China hat an der Südküste des Landes schwere Verwüstungen angerichtet, schreibt The Guardian. Taifun Noul traf in der Provinz Guangdong auf Land und brachte Orkanböen, heftige Regenfälle und Überschwemmungen mit sich. Aus Sicherheitsgründen wurden mehr als 715.000 Menschen in Sicherheit gebracht. Hunderte Flüge sowie zahlreiche Zugverbindungen fielen aus. Auch in Hongkong kam es zu erheblichen Einschränkungen im Verkehr. Nach dem Landgang schwächte sich der Sturm zwar ab, dennoch warnen die Behörden weiterhin vor starken Regenfällen, Sturzfluten und Erdrutschen. Besonders gefährdet sind bergige Regionen und Gebiete entlang von Flüssen. Rettungs- und Einsatzkräfte bleiben in Alarmbereitschaft, während die Aufräumarbeiten anlaufen. Der Taifun ist bereits der 3. starke Wirbelsturm, der China innerhalb eines Monats erreicht hat. Experten sehen darin ein weiteres Zeichen für die zunehmenden Wetterextreme in der Region. Die FIFA plant einen milliardenschweren Umbau ihrer Vermarktung. Laut dem Sender ESPN plant der Weltfußballverband FIFA, seine kommerziellen Wettbewerbe an ein neues Unternehmen abzugeben. Das neue Unternehmen soll bis zu 4,2 Milliarden US-Dollar von privaten Investoren einwerben. Die Gesellschaft mit dem Namen FIFA Forward Enterprise soll künftig unter anderem die Vermarktung der Fußball-Weltmeisterschaften übernehmen. Nach Angaben der FIFA würde das Unternehmen mit rund 20 Milliarden Dollar bewertet. Die FIFA betont, dass sie trotz der Beteiligung externer Geldgeber die alleinige Kontrolle über den Spielbetrieb, die Wettbewerbe, den internationalen Spielkalender und alle sportlichen Entscheidungen behalten werde. Heftige Kritik kommt jedoch von der Europäischen Fußballunion UEFA. Sie wirft der FIFA vor, den Fußball zu kommerzialisieren und bemängelt fehlende Transparenz bei den Plänen. Über das Vorhaben müssen die 211 nationalen Mitgliedsverbände der FIFA abstimmen. Im Gegenzug stellt der Weltverband ihnen deutlich höhere Fördergelder für die Entwicklung des Fußballs bis 2038 in Aussicht. Kritiker befürchten dennoch, dass private Investoren künftig größeren Einfluss auf Vermarktung, Ticketpreise und die Organisation der Weltmeisterschaften nehmen könnten. In Europa wird sogar über einen Boykott künftiger Weltmeisterschaften diskutiert, falls die Pläne umgesetzt werden. Die FIFA ist derzeit ein gemeinnütziger Verband mit Sitz in der Schweiz. Eigentümer sind ihre 211 nationalen Mitgliedsverbände. Bisher fließen die Einnahmen aus Weltmeisterschaften, TV-Rechten und Sponsorenverträgen vor allem in die Organisation des Weltfußballs und in Förderprogramme für die Mitgliedsverbände. Mit der geplanten neuen Gesellschaft würde erstmal privates Kapital in die Vermarktung der wichtigsten FIFA-Wettbewerbe eingebunden. Soweit die Mittagsnachrichten für heute am Donnerstag. Auf Wiederhören!

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1: Das geheime Versteck. Caleb starrte sie an. Weißt du das denn nicht, Libby? Hast du keine Ahnung? Libby schüttelte den Kopf. Nein, Caleb, sagte sie leise. Ich weiß es nicht. Dann sage ich's dir. Es wäre viel schlimmer, wenn dein Papa nachgäbe. Wenn er nachgäbe? Fragte Libby, nicht sicher, wovon Caleb sprach. Dein Papa steht für etwas, erklärte Caleb. Er steht für gute Dinge, die richtigen Dinge. Wenn er seine Überzeugungen aufgäbe, täten viele Leute vielleicht dasselbe. Was meinst du damit? Fragte Libby. Dein Papa glaubt, dass alle Leute frei sein sollten. Libby nickte, das wusste sie. Aber er glaubt es nicht nur mit dem Kopf, fuhr Caleb fort. Er glaubt es mit dem Herzen. Dein Papa ist davon überzeugt, dass er entlaufenen Sklaven helfen soll, auch wenn es ihn etwas kostet.
2: Etwas kostet? Rief Libby aus. Es könnte ihn sehr viel kosten.
1: Jep, stimmte ihr Caleb zu. Es könnte ihn alles kosten.
3: Alles, flüsterte Libby.
1: Ihre Zunge war wie gelähmt vor Schreck, und sie stolperte über die Worte.
3: Verstehe ich, was du meinst?
1: Vielleicht. Calebs blaue Augen trafen sich mit den ihren, und er schaute nicht weg.
3: Willst du damit sagen, dass Papa für seine Überzeugung mit dem Leben bezahlen könnte?
1: Er wäre nicht der Erste.
3: Elijah Lovejoy, antwortete Libby, dieser Zeitungsherausgeber aus Alton in Illinois.
1: Caleb nickte. Elijah Lovejoy war Calebs Idol, ein Journalist, der sich für seine Überzeugungen eingesetzt hatte. Für Libby konnte es nichts Schlimmeres geben, als dass Papa etwas zustieß.
3: Er ist mein ganzes Leben.
1: Als Libby Tränen in die Augen stiegen, wandte sie sich ab. Caleb sollte nicht sehen, dass sie weinte. Stattdessen überraschte er sie.
3: Libby, sagte er sanft, ich habe deinen Vater auch sehr lieb.
1: Libby drehte sich wieder zurück. Ihre Sicht war durch die Tränen verschwommen und sie brachte kein Wort heraus. Nach dem Tod meiner Eltern lebte ich bei Oma, erklärte Caleb. Sie musste Geld verdienen, um uns beide über die Runden zu bringen. Dein Papa gab Oma einen Job als Chefkonditorin auf der Christina. Er gab sogar mir eine Möglichkeit, als Schiffsjunge Geld zu verdienen. Caleb lehnte sich nach vorn, als wollte er sicherstellen, dass Libby ihn verstand.
3: Dein Papa ist nett, Libby. Er ist der netteste Mann, den ich kenne.
1: Deshalb ist es ihm so wichtig, was mit Sklaven geschieht. Libby hatte bereits von der ungewöhnlichen Abmachung zwischen Caleb und ihrem Vater erfahren. Da sie bezüglich Sklaverei dasselbe glaubten, vertraute Papa Caleb die Aufgabe an, flüchtigen Sklaven zu helfen. Ohne über jeden entlaufenen Sklaven zu sprechen, der an Bord der Christina kam, stimmte Papa dem zu, was Caleb zu deren Schutz tat. Dies wiederum schützte Papa, wenn Sklavenfänger ihn befragten. Libby kämpfte hart gegen den neuen Schwall von Tränen an, der ihr Gesicht zu überschwemmen drohte. Erneut drehte sie sich weg.
3: »Schau mich an, Libby.«
1: Caleb klang viel älter als seine 14 Jahre. Er wartete, bis sie ihm in die Augen sah. »Dein Papa ist äußerst vorsichtig. Er geht keine törichten Risiken ein. Aber du vergisst etwas. Es ist Gott, der auf ihn Acht gibt.«
3: »Gott?« dachte Libby. Wie kann Gott für Papa genug Schutz bieten?
2: Dein Papa ist für mich wie ein Vater, Libby. Calebs Stimme war nun leise. Wie ein richtiger Papa. Falls ihm etwas zustoßen würde, träfe es mich auch.
3: Libby versuchte, den Kloß in ihrem Hals hinunterzuschlucken.
2: Danke, Caleb, sagte sie und verschluckte sich an den Worten.
3: Libby ging in Richtung Treppe und brach in Schluchzen aus.
2: Als sie schließlich das Texas-Deck erreichte, konnte sie kaum noch sehen, wohin sie trat.
3: In ihrer Kajüte warf sich Libby bäuchlings aufs Bett.
2: »Nein, Papa wird nichts geschehen!«
3: Libbys Körper wurde von Schluchzern erschüttert.
2: »Er wird sich für seine Überzeugung einsetzen, aber es wird ihm nichts zustoßen.«
3: Als Libby endlich zu weinen aufhörte, war um die Christina herum die Dämmerung hereingebrochen. Das schöne weiße Dampfschiff war aus St. Louis ausgelaufen, ohne dass sie es gemerkt hatte.
2: Libby stand stolpernd auf und benetzte sich das Gesicht mit Wasser. Ihre Haut war fleckig und ihre Augen waren geschwollen, aber Libby war froh, dass Caleb es ihr erklärt hatte.
3: Als sie ein Kratzen hörte, schaute Libby aus dem Fenster.
2: Samson stand draußen.
3: Libby öffnete die Tür, ließ sich auf die Knie fallen und schlang die Arme um seinen Hals.
2: Zuerst hatte sie den riesigen Neufundländer nicht gewollt. Nun schien er wie der beste Freund auf der ganzen Welt.
3: Als ob er verstand, dass Libby traurig war, streckte Samson seine lange Zunge heraus und versuchte, Libby das Gesicht zu lecken.
2: Sie wich jedoch zurück. »Oh, Igitt!«
3: Samsons breites Grinsen reichte von einem Ohr bis zum anderen. Obwohl er sie tröstete, sprangen ihre Gedanken vorwärts.
2: »Wo versteckt sich Jordan?« fragte sie sich zum vielleicht 100. Mal.
3: »Wenn ich sein Geheimversteck finden könnte, wüsste ich, wo sich wahrscheinlich alle flüchtigen Sklaven verstecken.«
2: Mitten in der Nacht erwachte Libby. Ihr war kalt bis auf die Knochen. Fröstelnd zog sie sich die Steppdecken über den Kopf, rollte sich wie zu einer Kugel zusammen und versuchte wieder einzuschlafen. Doch der Schlaf wollte nicht kommen. Sogar hier, hoch oben auf dem Texas-Deck, spürte sie eine leichte Vibration, die durch die Schaufelräder erzeugt wurde.
3: Wie fühlte es sich wohl für Herrn Meyer an, der auf dem Holzstoß schlief und die Erschütterung in allen Knochen spürte?
2: Und Frau Meyer, wenn sie sich im Schlaf zurücklehnte, stieß sie an die Kuh.
3: Aber wie stand es um Elsa? War sie dem Rand des Decks ferngeblieben?
2: Ihre neue Freundin war so blass und dünn dazu.
3: Libby fürchtete sich bei dem Gedanken an die Kälte, die der Familie bevorstand, wenn sie nordwärts fuhren.
2: Sogar hier, nicht weit oberhalb von St. Louis, drang die feuchte Nachtluft durch die Fenster.
3: Da es in ihrer Kajüte keine Heizung gab, konnte sich Libby nur mit ihren Steppdecken vor der Kälte schützen.
2: Hat Elsa überhaupt Decken?
3: Libby versuchte sich daran zu erinnern, wie groß der Schrankkoffer der Familie war. Er enthielt Esswaren sowie Werkzeuge für ein neues Leben.
2: Wie viele Decken konnten da drin sein?
3: Nicht viele, das wusste Libby, wenn überhaupt welche.
2: »Sie werden sich um den Ofen im Raum für Deckpassagiere versammeln«, sagte sich Libby.
3: Auch in dieser Hinsicht war ihr Vater ungewöhnlich, da er für die Deckpassagiere einen Ort einrichten ließ, wo sie sich wärmen konnten. Doch diejenigen, die zuerst da gewesen waren, würden ihren Platz kaum hergeben.
2: »Ich könnte Elsa eine Steppdecke bringen.«
3: So schnell wie der Gedanke gekommen war, schob Libby ihn wieder beiseite.
2: »Je weiter wir nach Norden kommen, desto kälter wird mir sein. Ich brauche jede Decke, die ich habe.«
3: Als Libby sich umdrehte, raschelten die trockenen Getreidehülsen in ihrer Matratze. Die über das Bettgestell gespannten Seile sorgten dafür, dass ihre Matratze bequem blieb. Jeden Morgen zog Libby diese Seile fest, wenn sie ihr Bett machte.
2: Schlaf tief und fest. Libby musste beinahe lachen.
3: Dankbar für Papas Fürsorge, kuschelte sich Libby tiefer in die Decken. Dann fragte sie sich, heißt das, dass Elsas Vater nicht für sie sorgt? Erneut schob Libby den Gedanken beiseite. Herr Meier tat alles, was er konnte. Wie andere Einwanderer auch, wollten er und seine Familie ihr altes Leben hinter sich lassen. Sie hatten für ihren Traum von einem besseren Leben in Amerika all ihren Besitz aufgegeben. Beschämt gab sich Libby einen Ruck und stand auf. Als ihre Füße den kalten Boden berührten, kribbelten ihre Zehen. Schnell zog sie sich an und tastete dann in der Dunkelheit nach ihrer wärmsten Steppdecke. Leise öffnete Libby die Tür. Samson lag draußen auf dem Deck. Als Libby die Treppe hinunterging, folgte er ihr. Das Hauptdeck war noch überfüllter als am Tag. Im Mondlicht sah Libby die Leute dicht zusammengedrängt, wo sie gerade einen Platz zum Schlafen finden konnten. Tiefe Schatten trübten die Sicht. Während Libby sich bemühte, den Weg zu finden, trat sie auf jemanden. »Au!« brummte er. »Pass auf, wo du hintrittst!« »Entschuldigung«, sagte Libby und ging weiter. Doch als sie auf noch jemanden trat, wusste sie, dass es sinnlos war, auf diese Weise weiterzusuchen. Sie beugte sich nach unten und sprach Samson ins Ohr.
4: »Such Elsa!«
3: Zwischen Fässern, Kisten und schlafenden Passagieren suchte sich Samson einen Weg. Libby trat immer auf dieselben Stellen wie Samson. Als sie zum langen Blechofen gelangten, der für die Deckpassagiere gedacht war, sah Libby ihre Befürchtung bestätigt. Elsa befand sich nicht unter den vielen Menschen, die sich um den Ofen pferchten. Samson führte Libby weiter, und schließlich kamen sie zu Familie Meier. Herr Meier lag zuoberst auf dem unebenen Holzstoß. Frau Meier saß an die Kuh gelehnt auf dem Schrankkoffer, und Elsa hatte sich neben sie gequetscht. Ihre Mutter hatte den Arm um sie gelegt, doch Elsa umarmte sich selbst, wie um warm zu werden. Ihre Augen waren weit geöffnet und sie zitterte vor Kälte. Schnell legte Libby ihr die Steppdecke um die Schultern. Als Libby sie zudeckte, zog Elsa die Decke so zurecht, dass sie auch ihre Mutter schützte.
2: »Danke, Libby«, Elsa klapperte mit den Zähnen. »Ich kann nicht genug danken.«
3: Als Libby sich umdrehte, um wieder zu gehen, kam ihr in den Sinn, dass ganz in der Nähe von Familie Meier ja der Maschinenraum war. Vielleicht wäre es einfacher, dort lang zu gehen, dachte sie. Auf jeden Fall gäbe es dort mehr Platz. Sie konnte durch die Tür auf der Seite des Decks hineinkommen und dann durch den Frachtraum gehen. Der ganze Maschinenraum vibrierte durch das Klatschen der großen Schaufelräder und durch die Maschinen im Raum selbst. Hier und da hing eine Laterne, damit es zum Arbeiten genug hell war. Libby und Samson schlichen lautlos an den Arbeitern vorbei. Ein Mann hob die Hand zum Gruß. Die anderen arbeiteten, ohne aufzuschauen, weiter. Bald gelangte Libby durch die zweite Tür in den Frachtraum. In der Nähe der Maschinen am Ende dieses Raums bemerkte Libby eine offene Falltür. Die hölzerne Tür war nach außen geklappt, sodass ein Loch im Boden klaffte.
4: »Seltsam«, dachte Libby, »diese Falltür habe ich noch nie gesehen.«
3: Sie trat zurück und betrachtete die Tür genauer. »Wie wird sie normalerweise verborgen?« In der Nähe war eine kleine, aber schwer aussehende Maschine. Wie um ihr mehr Festigkeit zu verleihen, war die Maschine auf einem Holzsockel befestigt. Libbys Neugier war geweckt. Libby nahm eine Laterne aus dem Maschinenraum und näherte sich der Öffnung. Libby stellte die Laterne auf den Boden und kniete sich hin. Mit beiden Händen drückte sie gegen den Holzsockel. Plötzlich bewegte er sich. Mit angehaltenem Atem untersuchte Libby den Mechanismus genauer. Ganz zweifellos ließ sich die Maschine ohne große Anstrengung bewegen. Mit wachsender Erregung hielt Libby die Laterne erneut hoch. Wenn die Falltür geschlossen wäre, könnte die Maschine an ihren Platz über der Falltür geschwenkt werden. Ich hab's, jubelte Libby. Sie hätte singen, tanzen, schreien können vor Freude. Ich habe Jordans Versteck gefunden. Nun würde Caleb sie bei der Untergrundbahn mitmachen lassen müssen. Voller Freude hielt Libby die Laterne über das Loch. Eine Leiter führte nach unten und verschwand in der Dunkelheit. Der Raum dort unten befand sich zwischen der Außenwand des Schiffs und einer langen Holzwand, die sich vom Bug der Christina bis zu ihrem Heck erstreckte. Irgendwie hatte hier jemand einen geheimen Raum eingerichtet, oder möglicherweise mehr als einen. Was auch immer getan worden war, Riggs und seine Helfer mussten diesen versteckten Zwischenraum im Rumpf übersehen haben. Zum ersten Mal fragte sich Libby, warum die Falltür offen war. Um den Fluchtweg freizuhalten? Damit entlaufene Sklaven nicht eingeschlossen waren? Wenn die Christina mit etwas zusammenstoßen würde, würde sich der Frachtraum sofort mit Wasser füllen. Libby wusste, dass Caleb Herrn Osborne, dem ersten Ingenieur, vertraute. Stellte Osborne nur Männer ein, die das geheime Versteck nicht verraten würden? Immer noch mit der Laterne in der Hand streckte Libby ihren Fuß nach unten und stellte ihn auf eine Leitersprosse. Dann bemerkte sie, dass sie die Leiter nur hinabsteigen konnte, wenn sie beide Hände benutzte. Also stellte sie die Laterne so nah bei der Öffnung hin, wie sie es wagen konnte, und kletterte hinunter. Über ihr bellte Samson leise, als warne er sie davor, hinunterzuklettern. Wie ein Wächter, der sie nicht aus den Augen ließ, stand er oben und spähte ins Loch. Etwa 1,5 Meter weiter unten betrat Libby den Boden des Schiffsrumpfs. Der Raum war schmal, wahrscheinlich nur etwa 1 Meter breit. Samson streckte seine Vorderpfote nach der ersten Leitersprosse aus. »Bleib«, sagte Libby, da sie fürchtete, dass er sich verletzen könnte, wenn er in den engen Zwischenraum springen würde. Samson trat zurück, doch er winselte, weil er ihr folgen wollte. »Bleib«, befahl Libby erneut. Samson ließ sich auf den Bauch fallen und gab Libby dadurch mehr Licht. Trotzdem konnte sie nicht viel sehen, wenn sie um sich blickte. Auf einer Seite spürte Libby die Holzbalken des Schiffsrumpfs. Auf der anderen Seite befand sich die starke Holzwand, die sich vom Bug bis zum Heck erstreckte. Dort konnte unmöglich eine Öffnung sein. Auf den verbleibenden 2 Seiten spürte Libby massives Holz. »Es muss eine Tür geben«, dachte sie. »Oder vielleicht 2 Türen, auf jeder Seite eine. Türen, die zu einem Versteck führen.« Von ihrem Standort neben der Leiter blickte Libby nach oben. Die Laterne erleuchtete das Loch nur schwach. Libby nutzte das wenige Licht und drehte sich zur soliden Wand zu ihrer Linken. Sie streckte sich so hoch, wie sie konnte, und fuhr mit den Fingern über das Holz. Da sie nichts fand, bewegte sie die Hände weiter nach unten und ging wieder von einer Seite zur anderen. Immer wenn sie mit den Fingern eine unebene Stelle spürte, drückte sie auf das Holz und tastete um diese Stelle herum alles ab, um einen eventuell verborgenen Riegel zu finden. Sie hatte beinahe den untersten Teil der Wand erreicht, als Samson jaulte. Libby schaute auf und sah, dass er aufgestanden war, wie um sie zu warnen. Augenblicke später hörte Libby Schritte. Schnell entfernte sie sich von der Leiter. Als sie sich in den dunkelsten Schatten kauerte, hörte sie eine Stimme. »Du suchst wohl nach Mäusen«, fragte ein Mann Samson. »Mäuse?«, dachte Libby. Erneut jaulte Samson. Er schien Libby anzuflehen, heraufzukommen. Im nächsten Augenblick hörte sie, wie die Falltür dumpf aufschlug. Als Libby von vollständiger Dunkelheit umgeben wurde, stieg ein Schrei in ihrer Kehle hoch. Unsichtbare Ungeheuer. Schnell unterdrückte Libby den Schrei. »Ich darf keinen Lärm verursachen«, sagte sie sich wiederholt. Ich sollte nicht hier unten sein. Was ist, wenn Gefahr droht? Was ist, wenn jemand die Falltür geschlossen hat, weil die Christina durchsucht wird?
1: Was auch immer sie tat, Libby durfte das Versteck nicht verraten. Doch schreckliche Angst machte sich in ihr breit. Eine größere Angst, als sie je gekannt hatte. Libby begann zu zittern. Um sich zu beruhigen, atmete sie tief ein. Doch ihre Panik wich nicht.
3: »Ich will mutig sein«, dachte Libby. »Aber wie kann ich mutig sein an einem solchen Ort?«
1: Schützend hielt sich Libby die Hände vors Gesicht. Als sie spürte, dass ihre Finger vor den Augen zitterten, wusste sie, wie sehr sie sich fürchtete. Im nächsten Augenblick betete sie, wie sie nie zuvor gebetet hatte. »Kann Gott mich in diesem dunklen Loch hier unten sehen? Weiß er, wie sehr ich mich fürchte? Wenn doch nur Samson bei mir wäre. Er würde versuchen, mir das Gesicht zu lecken und mich zum Lachen zu bringen.«
3: Dann erkannte Libby, dass dieser Wunsch überhaupt nichts nützte, denn Samson war nicht da. Sie musste versuchen, einen Ausweg zu finden.
1: Als sie in der Dunkelheit um sich tastete, fand Libby die Leiter. Libby hielt sich mit beiden Händen fest und begann hochzusteigen. Bald stieß sie mit dem Kopf gegen die Falltür. Während sie sich bemühte, auf der Leiter das Gleichgewicht zu behalten, streckte Libby die Hände nach oben. Mit aller Kraft drückte sie. Die Falltür bewegte sich nicht. Libby hämmerte gegen das Holz. Vielleicht klemmt es einfach. Doch all ihr Hämmern nützte nichts. Schon nach kurzer Zeit schmerzten Libby die Knöchel und sie musste aufhören.
3: »Samson!«
1: rief sie, ohne daran zu denken, dass die falsche Person sie hören konnte. Falls Samson da war, reagierte er nicht mit Bellen. Dann besann sich Libby. »Es ist mitten in der Nacht. Niemand wird wissen, dass ich verschwunden bin.« Langsam stieg Libby die Leiter wieder hinunter. Die Sprossen gaben ihr Orientierung und Libby kniete sich auf den Schiffsrumpf. Sie wandte sich nach links und fuhr mit den Fingern über das untere Drittel der Wand. Erneut drückte Libby auf jede kleine Delle im Holz, um eine geheime Öffnung zu finden. Schließlich wurde Libby fündig, doch hätte sie es beinahe gar nicht bemerkt. Nah am Boden befand sich eine so kleine Öffnung, dass Libby sie fast übersehen hätte. »Ist es ein Mauseloch?« fragte sich Libby. Die Größe stimmte. Libby fürchtete sich davor, den Finger hineinzustecken. »Vielleicht werde ich von einer Maus gebissen.« Doch Libby wusste, dass sie keine andere Wahl hatte. Jederzeit damit rechnend, dass sich scharfe Zähne hineinbohren würden, schob Libby ihren Finger ins Loch. Auf der anderen Seite der Mauer spürte sie ein kleines, aber stabiles Stück Holz. Mit wachsender Erregung streckte Libby den Finger so weit in beide Richtungen, wie sie konnte.
3: »Ein Riegel! Es muss ein Riegel sein!«
1: Nachdem sie das Holz in alle Richtungen gezogen hatte, entdeckte sie schließlich das Geheimnis. Wenn sie den Riegel an der Unterseite anstieß, ließ er sich anheben. In diesem Augenblick bewegte sich die Wand. Libby drückte gegen das Holz und die Wand bewegte sich erneut.
3: »Es ist eine Tür«, merkte Libby, als das Holz nach innen schwenkte.
1: Unendlich erleichtert kroch sie durch die Öffnung. Tastend versuchte Libby herauszufinden, wo sie war. Zu ihrer Linken waren die breiten, stabilen Außenwände des Schiffs. Zu ihrer Rechten spürte sie wieder die lange, senkrechte Holzwand. Was auch immer dieser Raum war, er verlief entlang der Seite des Schiffs. Libby testete, ob sie aufstehen konnte. Da sie größer war als die meisten Mädchen in ihrem Alter, stieß sie mit dem Kopf gegen die Decke. Als sie sich niederkniete, bemerkte sie, dass Bretter hingelegt worden waren, um den Boden gerade zu machen. Libby begann zu kriechen. Nach kurzer Zeit schienen die Wände des langen, schmalen Raums Libby immer näher zu kommen. Verzweifelt fragte sie sich, ob sie je einen Ausweg finden würde. »Was, wenn ich für immer hier eingesperrt bin?« Dann flitzte etwas an ihr vorbei. Libby schrie auf. »Eine Maus? Was ist es?«
3: Plötzlich war sie sich ganz sicher, dass eine Maus mit ihr zusammen hier unten war. Hatte der Mann nicht sogar gesagt, dass es hier Mäuse geben könnte?
1: »Mäuse«, hat er gesagt, »mehr als eine. Das ist noch schlimmer.«
3: Libby wurde von Panik überwältigt.
1: »Vielleicht schauen Sie mich gerade jetzt an. Wenn ich die Hand ausstrecke, rennen Sie darüber.«
3: Libbys Knie wurden weich. Erneut begann sie zu zittern. Sie war wie gelähmt und konnte sich nicht bewegen. Sie konnte nur noch an die Mäuse denken.
1: »Oh Gott, hilf mir!« rief sie verzweifelt.
3: In der Dunkelheit schien ihre Stimme zu verhallen. Doch in diesem Augenblick veränderte sich etwas. Von irgendwo tief innen kamen Erinnerungen an Worte hoch. »Fürchte dich nicht!«
1: »Hab keine Angst?«
3: Libbys Herz raste vor Angst. »Denn ich bin mit dir.«
1: »Du bist bei mir?« fragte Libby. »Hier in diesem dunklen Loch? Hier, wo niemand weiß, dass ich da bin?«
3: »Schau nicht ängstlich umher, denn ich bin dein Gott.«
1: »Gott? Bist du es wirklich?«
3: Erst jetzt bemerkte Libby, dass sie laut gesprochen hatte.
1: »Du wirst mir wirklich helfen?«
3: Von irgendwo tief aus ihrem Gedächtnis kam die Antwort.
1: »Ich stärke dich. Ja, ich helfe dir.«
3: Libby klammerte sich an die Worte. Als sie sie für sich wiederholte, fühlte sie sich stärker. Wieder huschte etwas in der Dunkelheit an ihr vorbei, ganz nah an ihr vorbei. Erneut klopfte Libbys Herz. Doch statt zu schreien, wiederholte sie die Worte Gottes immer und immer wieder. Während sie weiter kroch, versuchte sie, an Gott statt an ihre Ängste zu denken. Endlich sah Libby vor sich ein schwaches Licht. Bald erreichte sie eine ähnliche Öffnung wie jene, durch die sie hinuntergestiegen war. Als Libby sich daran machte, die Leiter hinaufzuklettern, schwenkte eine Laterne zu ihrem Gesicht herunter.
1: »Libby!«
3: Calebs Stimme war ein Flüstern.
1: »Was in aller Welt tust du hier?«
3: Libbys Kichern entsprang teilweise ihrer Nervosität. Sie war schrecklich erleichtert, Caleb zu sehen.
1: »Geht es dir gut?« fragte er, als sie aus dem Loch kletterte.
3: Libby sah sich um. Sie war außerhalb des Gepäckraums hinter der breiten Treppe zum Kesseldeck herausgekommen. Nur Caleb und Samson waren da.
1: »Jetzt schon«, antwortete Libby.
3: Doch Caleb sah erschrocken aus.
1: »Als Samson zu mir kam, führte er mich zur anderen Falltür, der neben dem Maschinenraum.«
3: Caleb unterbrach sich, als ob ihm gerade bewusst wurde, dass Libby von diesem Ort eigentlich nichts wissen sollte.
1: »Jemand hat die Falltür geschlossen«, sagte Libby. »Hat er die Maschine wieder über die Öffnung geschwenkt?«
3: Als Caleb nickte,

0: was mit mir geschieht. »Ich wusste nicht, was geschehen war«, fuhr Caleb fort. »Du hättest von Bord gefallen sein können.« Nachdem sie Elsa auf dem Hauptdeck gesehen hatte, wusste Libby, wie naheliegend dieser Gedanke war. »Aber das bin ich nicht«, sagte sie. »Als ich eingesperrt wurde, versuchte ich, einen Weg nach draußen zu finden.«
1: »Libby, was ist bloß in dich gefahren?«
0: Caleb flüsterte, aber er war immer noch sehr besorgt.
1: »Was ist bloß in dich gefahren, dass du mitten in der Nacht in den Fracht...
0: »Ich wollte wissen, wo du entlaufene Sklaven hinbringst, wenn jemand wie Rix an Bord kommt.« »Und du hast eine Maus gefunden?« Libby nickte. Als Caleb ihr Gesicht genau betrachtete, wurde ihr bewusst, wie sie aussehen musste. Schmutzig, ihr Kleid zerrissen, die Wangen Tränen überströmt.
1: »Geht es dir gut, Libby?« fragte er.
0: Über das Mitgefühl in seiner Stimme überrascht, nickte Libby und brachte kein Wort mehr heraus. Eigentlich hatte sie es Caleb unter die Nase reiben wollen, dass sie das Versteck entdeckt hatte. Nun verspürte sie keinen Stolz, kein Verlangen zu sagen, »Dir hab ich's gezeigt, Caleb Whitney.« Stattdessen erinnerte sich Libby an die Worte, die sie in der Dunkelheit gehört hatte, wie es ihr schien. »Vielleicht ist es wichtiger und von größerer Bedeutung, Gott richtig kennenzulernen, als ich dachte.« Sie wollte Caleb fragen. Er glaubte an Gott. Er konnte es ihr sagen. Aber Libby schämte sich zuzugeben, wie wenig sie über Gott wusste. Früh am nächsten Morgen merkte Libby, dass kalte Luft aus dem Norden sie erreicht hatte. Sogar jetzt an einem sonnigen Tag fühlte sich die Luft eher wie im Winter als wie im Frühling an. Doch bei geschlossenen Fenstern und Türen erwärmte die Sonne Kapitän Norstads Kajüte. Als Libby sich umschaute, war sie stolz auf ihre Stellung auf der Christina. »Ich bin die Tochter des Kapitäns«, dachte sie. »Wenn Mama hier wäre, würde man sie First Lady nennen.« Beim Gedanken an Elsas Platzmangel auf dem Deck war Libby froh, dass sie nicht auf dem Deck des Dampfschiffs lebte. Sobald Caleb zur Tageslektion erschien, nahm Papa eine Zeitung hervor. An der Art, wie er sie auseinanderfaltete, erkannte Libby, dass er immer noch aufgebracht war über das Dred Scott-Urteil. »Ich will sichergehen, dass ihr beide versteht, was das Urteil des obersten Gerichtshofs bedeutet«, sagte er. Taney, der Vorsitzende des obersten Gerichtshofs, verfügte, dass Dred Scott, als ein Sklave, kein Bürger der Vereinigten Staaten ist. Das bedeutet, dass er kein Recht hat, bei irgendeinem Bundesgericht eine Klage zu erheben. So werden einer bestimmten Gruppe von Menschen unsere fundamentalen amerikanischen Rechte verweigert, stellte Caleb fest. Auch er war aufgebracht. Das stimmt, antwortete Kapitän Norstad. Gemäß diesem Urteil war Dred Scott überhaupt nie frei, weil Sklaven Privateigentum sind. Es bedeutet auch, dass der Kongress kein Recht hat, die Ausbreitung der Sklaverei in neue Territorien zu verbieten. Kapitän Norstad ließ die Zeitung sinken. Um zu verstehen, wie ernst diese Entscheidung des Gerichts ist, müssen wir an unsere Gründerväter denken. Was wollten sie, als sie ihre eigene Freiheit verlangten? Libby, du erinnerst dich an die Worte, nicht wahr? In der Schule in Chicago hatte Libby einen Teil der Unabhängigkeitserklärung auswendig gelernt. Vor einigen Wochen hatten sie, Papa und Caleb, über die Worte gesprochen. »Wir halten diese Wahrheiten für ausgemacht, dass alle Menschen gleich erschaffen wurden.« »Gleich«, unterbrach Caleb sie, »das Dred Scott-Urteil besagt, dass Sklaven keine Grundrechte haben. Das ist, wie wenn man sagen würde, dass die einen von uns besser sind als die anderen. Und das stimmt nicht.« Erneut dachte Libby an Elsa, die auf den Reisetaschen saß
1: und bei jedem Ruck des Dampfers ins Wasser fallen konnten.

0: Aber einige Menschen haben mehr Vorrechte als andere, erwiderte Libby. Sobald die Worte ausgesprochen waren, bereute Libby, dass sie den Mund geöffnet hatte. Ich meine, einige Menschen sind mit mehr Vorrechten geboren.
1: Du meinst Menschen wie dich? Fragte Caleb.
0: Libby spürte, wie ihr die Verlegenheitsröte ins Gesicht stieg. Calebs Worte trafen sie. Sie wünschte, sie könnte sie wie eine Torte in sein Gesicht zurückwerfen. Stattdessen hob sie den Kopf und warf ihr langes Haar zurück. Manchmal wurde Libby als Rotschopf gehänselt, aber in Wirklichkeit war ihr Haar rotbraun, von goldenen Strähnen durchzogen.
1: »Ich mag es, die Tochter des Kapitäns zu sein. Ist es falsch, wenn man die Stellung schätzt, in die man hineingeboren worden ist?«
0: Libbys Stimme zitterte. »Ist es falsch, wenn man den Vater schätzt, den man hat?« Nun war es an Caleb, verlegen zu werden. Er warf Kapitän Norstad einen Blick zu.
1: »Ich bin ins Fettnäpfchen getreten, nicht wahr?«
0: »Ja, Caleb.«
1: »Was willst du nun mit deinem Fuß tun?«
0: Caleb sprach leise, ohne seine gewöhnliche Sicherheit.
1: »Es tut mir leid, Libby. Ich bin froh, dass du solche Gefühle für deinen Vater hast.«
0: Plötzlich traten Libby Tränen in die Augen. Als er sie weinen sah, fügte Caleb hinzu,
1: »Vergibst du mir?«
0: Libby zögerte, dann blickte sie zu Papa. Seine nachdenklichen Augen beobachteten sie beide. Da sie wusste, dass sie keine andere Wahl hatte, nickte Libby.
1: »Was ist, wenn jemand in eine Familie hineingeboren wird, die alles hat?« fragte Kapitän Norstad.
0: Erneut war es Libby unbehaglich zumute. Papa war zwar nicht so reich wie Tante Vi, aber Libby hatte immer alles, was sie brauchte. Und noch mehr. Papa schien zu wissen, was sie dachte, denn er wartete.
1: »Libby?«
0: fragte er schließlich, als sie nicht antwortete. Libby schüttelte den Kopf und schaute nach unten. Sie hielt die Hände auf dem Schoß und drehte den goldenen Fingerring hin und her, den Tante Vi ihr gegeben hatte. Er glitzerte im Sonnenlicht. In der Stille, die den Raum erfüllte, wurde es Libby noch unbehaglicher zumute. Sie wusste, welche Antwort Papa von ihr erwartete. Jemand, der viele Vorrechte hatte, sollte weise damit umgehen. Doch Libby fühlte sich unsicher und traute sich nicht, in Gegenwart von Caleb darüber zu sprechen. Ihr Vater schien dies zu spüren, denn er sagte,
1: »Kehren wir wieder zum Dred Scott-Urteil zurück. Falls wir einen anderen Menschen zu einem Sklaven machen, ist es, als sagten wir, du kannst nicht arbeiten und aufwachsen und all das werden, wozu du die Fähigkeiten hast.«
0: »Oh!« In diesem Augenblick ging Libby ein Licht auf. »Deshalb ist es anders für Elsa. Auf dem Deck zu leben ist hart für sie, und ich weiß, dass du das nicht willst, Papa. Aber wenn sie ins Minnesota-Territorium kommen werden, werden sie ein Zuhause und eine Farm haben und alles anbauen, was sie brauchen.«
1: »Nicht wie Jordan, als er ein Sklave war«, wandte Caleb ein. »Nicht wie Jordan, wenn Rix ihn findet.«
0: Kapitän Norstad nickte. »Mach weiter mit der Unabhängigkeitserklärung, Libby.«
1: »Dass alle Menschen gleich erschaffen wurden?«
0: Libby nahm den Faden wieder auf.
1: »Dass sie von ihrem Schöpfer mit gewissen unveräußerlichen Rechten begabt wurden, worunter sind Leben, Freiheit und das Bestreben nach Glückseligkeit.«
0: Weil sie schon einmal mit ihrem Vater darüber gesprochen hatte, wusste Libby nun, was das Wort unveräußerlich bedeutete.
1: »Dass uns unser Schöpfer Rechte gegeben hat, die man niemandem wegnehmen sollte. Leben, Freiheit und das Bestreben nach Glückseligkeit.«
0: »Als unsere Gründerväter diese Worte unterzeichneten, wussten sie, dass sie sie würden verteidigen müssen«, sagte Kapitän Norstad.
1: Denkt als Hausaufgabe darüber nach, welche Art von Mut jedem Menschen Leben, Freiheit und das Bestreben nach Glückseligkeit ermöglicht. Denkt darüber nach, wie ihr diesen Mut in die Tat umsetzen könnt. Kapitän Norstad stand auf und ging aus der Kajüte, wobei er die Zeitung offen auf dem Tisch liegen ließ. Sobald sich die Tür hinter ihm geschlossen hatte, stieß Libby einen frustrierten Seufzer aus. »Hast du je das Gefühl, dass Papas Hausaufgaben schwierig sind?« Caleb saß da, schlug mit einem Stift auf den Tisch und starrte ins Leere. Dann grinste er. »Ich habe entschieden, was ich tun werde. Es wird Jordan und mir bei unserem Plan helfen, seine Mutter zu erreichen.« »Oh, super«, antwortete Libby. »So schnell. Gratuliere.« »Jep.« Caleb sah so zufrieden aus wie eine Katze, die sich die Schnurrhaare leckte. »Wir sind bald in Keokuk. Ich werde in die Stadt gehen und nach dem Weg fragen, der zur Farm führt, auf der Jordans Mutter ist.« Noch frustrierter als zuvor nahm Libby ihre Bücher in die Hand. Gerade bevor sie die Tür erreichte, sprach Caleb erneut. »Libby, du kannst zu Recht stolz sein auf deinen Papa. Er hat einen guten Namen.« »Einen guten Namen«, dachte Libby. »Was heißt das?« Erneut war es ihr zu peinlich zu fragen.
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0: Es ist 14 Uhr.
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2: 30. Juli, Johannes Kapitel 7, Verse 1 bis 13. Jesus blieb noch eine Weile in Galiläa und zog von Dorf zu Dorf. Er mied Judäa, denn dort schmiedeten die führenden Männer des jüdischen Volkes Mordpläne gegen ihn. Doch die Zeit des Laubhüttenfestes rückte näher, und seine Brüder drängten ihn, zum Fest nach Judäa mitzugehen. »Geh doch nach Judäa, damit deine Jünger deine Wunder sehen können, die du tust«, spotteten sie. »Wenn du dich so versteckst, wirst du nie bekannt werden. Falls du wirklich so wunderbare Dinge tun kannst, dann beweise es vor aller Welt.« Denn selbst seine Brüder glaubten nicht an ihn. Jesus erwiderte, »Für mich ist der richtige Zeitpunkt noch nicht da, aber ihr könnt jederzeit gehen. Euch kann die Welt nicht hassen, mich dagegen hasst sie, weil ich sage, dass ihre Taten böse sind. Geht ihr nur hinauf zum Fest. Ich bin noch nicht so weit, zu diesem Fest zu gehen, weil meine Zeit noch nicht gekommen ist.« Und Jesus blieb in Galiläa. Doch nachdem seine Jünger zum Fest aufgebrochen waren, folgte ihnen Jesus allerdings heimlich und ohne öffentliches Aufsehen zu erregen. Die führenden Männer des jüdischen Volkes ließen ihn suchen und fragten überall nach ihm. Die Menschen sprachen untereinander heimlich über ihn. Ein paar sagten, er ist ein guter Mensch. Andere meinten, er ist nichts als ein Betrüger, der die Leute verführt. Aber keiner hatte den Mut, in aller Öffentlichkeit für ihn einzutreten, weil sie den Konflikt mit den führenden Juden scheuten.

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Hallo und herzlich willkommen bei der Kindersendung von Radio Segenswelle mit Anna Sawatzki. Habt ihr euch schon mal im Dunkeln gefürchtet? Vielleicht lagt ihr im Bett, habt unheimliche Schatten an der Wand gesehen oder ein komisches Geräusch gehört? Da kann man schon mal richtig Angst bekommen, selbst wenn man eigentlich weiß, dass es keine Gespenster gibt. Vor kurzem haben wir gehört, wie Jesus über 5000 Menschen satt gemacht hat. Direkt danach erlebten seine Jünger eine Nacht, die sie so schnell nicht vergessen sollten. Mitten in einem heftigen Sturm auf dem See bekamen sie mit der Angst zu tun. Unser Bibelvers für heute steht in Jesaja 41 und das ist der Vers 10. Fürchte dich nicht, ich bin mit dir. Und dieser Vers ist wie ein Schutzschild gegen die Angst. Bevor wir hören, warum mitten in der Nacht plötzlich jemand auf dem Wasser spazieren ging, wollen wir gemeinsam beten. Faltet eure Hände und schließt die Augen. Wir beten. Lieber Vater im Himmel, danke, dass du uns versprochen hast, immer bei uns zu sein. Du kennst die Momente, in denen wir Angst haben oder uns ganz einsam fühlen. Bitte hilf uns heute durch dein Wort zu verstehen, dass du stärker bist als alle unsere Ängste. Segne diese Sendung und jedes Kind, das jetzt zuhört. Amen.

Nach dem aufregenden Tag mit der Brotvermehrung war es endlich Abend geworden. Die Jünger waren müde. Da schlug Jesus ihnen vor: Fahrt ihr doch schon einmal mit dem Boot vor an das andere Ufer des Sees. Ich bleibe noch hier und verabschiede die ganze Leute. Die Jünger waren froh darüber. Als Fischer kannten sie sich auf dem Wasser bestens aus. Sie stiegen also ins Boot und ruderten los. Als alle Menschen weg waren, ging Jesus allein auf den Berg, um zu beten. Er wollte in aller Ruhe mit seinem Vater im Himmel sprechen. Inzwischen war es stockdunkel geworden und auf dem See passierte etwas Unheimliches. Der Wind frischte auf. Es goss wie aus Eimern, dann peitschte ein heftiger Sturm über das Wasser.

Wind heult. Sogar die starken Fischer unter den Jüngern bekamen jetzt richtig große Angst. Sie fühlten sich mutterseelallein. Wo war denn Jesus bloß?

Es war schon fast 4 Uhr morgens. Die Jünger waren völlig erschöpft und kämpften gegen die Wellen. Da passierte etwas, was ihre Herzen fast vor Schreck stillstehen ließ. Durch den Nebel und die Gischt sahen sie eine Gestalt. Sie kam direkt auf sie zu und sie ging tatsächlich auf dem Wasser. Die Jünger schrien vor Angst. Ein Gespenst! Ein Gespenst! Sie zitterten am ganzen Körper, doch mitten in das Heulen des Windes hinein rief eine laute, feste Stimme. Seid getrost! Ich bin's! Fürchtet euch nicht! Stell dir vor, es war Jesus! Als Petrus diese Stimme hörte, klopfte sein Herz wie wild. Aber nicht mehr nur vor Angst, sondern vor Staunen. Er rief, Herr, wenn du es bist, dann befiehl mir, auf dem Wasser zu dir zu kommen. Und was meint ihr? Was sagt Jesus? Er sagt einfach nur ein Wort. Komm! Petrus zögerte nicht. Er stieg über den Bordsrand, seine Füße berührten das Wasser. Und wisst ihr was? Er sank nicht ein. Das Wasser war unter seinen Füßen fest wie ein Fußboden. Petrus schaute fest auf Jesus und ging Schritt für Schritt über die Wellen. Das war ein riesiges Wunder.

Doch dann passierte es. Petrus schaute über einen kurzen Moment von Jesus weg. Er sah die riesigen Wellen neben sich, er hörte den ohrenbetäubenden Wind. Und in genau dem Moment, als er wegguckte, bekam er wieder Angst. Er vergaß, dass Jesus direkt vor ihm stand. Und schwupps fing er an zu sinken. Das Wasser stand ihm schon bis zum Bauch. »Herr, rette mich!« schrie Petrus verzweifelt. Jesus wartete keine Sekunde. Er streckte sofort seine Hand aus, packte Petrus fest am Arm und zog ihn hoch. Dann sagte Jesus, »Du Kleingläubiger, warum hast du gezweifelt?« Gemeinsam stiegen die beiden ins Boot. Und in der Sekunde, als sie das Boot betraten, legte sich der Wind. Der Sturm war schlaglos vorbei. Es war völlig still. Die Jünger fielen vor Jesus auf die Knie und sagten, »Du bist wirklich Gottes Sohn.«

Liebe Kinder, im Leben ist das manchmal genau wie bei Petrus. Die Stürme in unserem Leben sind die Momente, in denen wir Angst haben. Wenn wir uns Sorgen machen, wenn wir uns einsam fühlen oder wenn wir krank sind, wenn wir dann nur auf das Problem schauen, fühlen wir uns, als würden wir versinken. Aber denkt an unser Bibelvers von heute, aus Jesaja 41,10. Fürchte dich nicht, ich bin mit dir. Jesus ist immer nur ein Gebet weit weg. Wenn wir Angst haben, dürfen wir wie Petrus rufen, Herr, hilf mir, und er hält uns fest.

Heute hast du dem Heiland sehr wehgetan. Rudolf war der beste Schüler seiner Klasse. Er hatte nur eine schwache Seite, das Rechnen. Nun wurden einmal Rechenaufgaben durchgenommen, die Rudolf gar nicht verstand. Er hätte gut seinen Lehrer bitten können, ihm die Sache noch einmal zu erklären, aber dazu war er zu stolz. Wie hätte er sich auch vor seinen Klassenkameraden diese Blöße geben können? Es wurde ihm aber sehr unbehaglich zumute, als der Lehrer für die nächste Zeit eine Mathematikarbeit über die durchgenommenen Aufgaben ankündigte. Dazu hatte Herr Klaas

Verein für jeden seiner Schüler eine besondere Aufgabe vorbereitet, damit sie nicht in die Versuchung kommen sollten, voneinander abzuschreiben. Dann kommt es aber heraus, dass ich die Aufgaben nicht verstanden habe und zu feige war, noch einmal zu fragen, dachte Rudolf bei sich selbst. Das durfte aber auf gar keinen Fall passieren. Fieberhaft dachte er über einen Ausweg aus dieser verfahrenen Situation nach. Da bemerkte er, dass in dem Mathematikbuch des Lehrers kleine Zettel lagen. Das mussten die ausgearbeiteten Aufgaben mit den Lösungen sein. Schon war in seinem Herzen der Entschluss gefasst, den Zettel mit seinem Namen irgendwie zu beschaffen. Als Klassensprecher hatte er vor Beginn des Unterrichts überall nach Ordnung zu sehen und musste deswegen immer etwas früher als die anderen da sein. An diesem Nachmittag wollte er besonders früh kommen. Vielleicht gelang es, seinen Plan in die Tat umzusetzen, wenn der Lehrer wie gewöhnlich das Buch im Pult liegen ließ. Rudolf klopfte wohl das Herz bei diesem Gedanken, denn er achtete seinen Lehrer, der ihm volles Vertrauen entgegenbrachte. Aber heute machte Rudolf sich hart gegen die Stimme des Gewissens, und als er am Nachmittag wirklich den Aufgabenzettel mit seinem Namen in dem Buch fand, nahm er ihn an sich und machte schnell die notwendigen Aufzeichnungen. Gerade als er das Blättchen wieder in das Buch legen wollte, traten einige Klassenkameraden herein, so dass er gezwungen war, den Zettel zu behalten. Mit angstvoller Sorge wanderten seine Blicke während des folgenden Unterrichts zu dem verhängnisvollen Buch. Es blieb aber unberührt auf dem Pult liegen, und schon hielt Rudolf alle Gefahr der Entdeckung für beseitigt. Doch da sah er zu seinem Schrecken, dass der Lehrer nach Schluss der Stunde das Buch in seine Tasche steckte. Wie konnte er jetzt noch den Zettel in das Buch hineinlegen? Das war unmöglich. Um sich nun vor Entdeckung der ersten Sünde zu sichern, musste er die zweite, größere begehen. Sein Entschluss war bald gefasst. Er wusste, dass der Hausmeister und das Reinigungspersonal alle umherliegenden Papiere in den Papierkorb warfen, und darauf baute er seinen Plan. Was er aber damals nicht wusste, war, dass der Lehrer selbst im Papierkorb jeden Tag nachsah, ob noch brauchbares Papier vor dem Feuer zu retten war. Am Morgen, nach dem erzählten Vorfall, hatte Herr Klein in einer anderen Klasse zu unterrichten. Rudolf hatte den verhängnisvollen Zettel unbemerkt in den Papierkorb unter anderen Blättern versteckt, sah aber doch mit etwas gemischten Gefühlen dem Nachmittag entgegen. Frühzeitig begab er sich in die Schule und war bei seiner Arbeit, das Schulzimmer aufzuräumen, als sein Lehrer eintrat. »Rudolf«, sagte dieser, »hast du vielleicht gestern beim Aufräumen einen kleinen Zettel bemerkt? Er muss aus dem Buch gefallen sein.« Rudolf schoss das Blut ins Gesicht. Unwillkürlich hatte er sich abgewandt, sagte aber mit fester Stimme, »Ich habe keinen Zettel gefunden. Vielleicht liegt er im Papierkorb. Ich will gleich nachsehen.« Rudolf wühlte nun in dem Papier, holte nach einigem Suchen den verlorenen Zettel heraus und überreichte ihn mit der Frage, »Ist es der?« Schweigend nahm der Lehrer den Zettel, sah Rudolf ernst an und sagte dann, »Ja, das ist er. Wie mag er nur da hineingekommen sein? Gestern Abend lag er noch nicht darin.« Ach, hätte Rudolf doch jetzt alles bekannt. Aber er schwieg, und im nächsten Augenblick traten mehrere Mitschüler ins Zimmer. Der Unterricht begann. Rudolf konnte die ganze Zeit nichts weiter denken, als was wird nun geschehen. Die Stunde ging zu Ende. Als er sich nun mit seinen Kameraden für den Heimweg rüsten wollte, erscholl die Stimme des Lehrers. »Rudolf,
du bleibst bitte noch kurz zurück. Die anderen stutzten, und für Rudolf kam der Befehl wie ein Blitz aus heiterem Himmel. Es geschah selten, dass ein Schüler zum Bleiben aufgefordert wurde. Wenn es aber geschah, handelte es sich um ein schweres Vergehen und um eine strenge Strafe. Und dass der Gerufene diesmal der Klassensprecher Rudolf war, machte das Ganze noch bedeutungsvoller. Endlich hatte sich die Tür hinter dem letzten Schüler geschlossen. Noch eine Pause, dann sprach der Lehrer mit seltsam bewegter Stimme: »Rudolf, ich will dir etwas erzählen. Es sind jetzt einige Jahre her, da erteilte ich in einer Klasse den Religionsunterricht. Unter den Kindern war ein kleiner Junge, der ganz besondere Freude an den Geschichten zu haben schien. An dem Morgen, an den ich denke, hatte ich von der Kreuzigung des Herrn Jesus gesprochen. Eben hatte ich erzählt, wie die Kriegsknechte mit großen Nägeln die Hände und die Füße des Heilands an das Kreuz nagelten. Da wurde ich von heftigem Weinen unterbrochen, und eine Stimme rief schluchzend: »Sie sollen ihm nicht so wehtun!« »Der Junge warst du, und heute hast du dem Heiland sehr wehgetan.« Damit war Rudolf entlassen. Er schlich nach Hause. Eine harte Strafe hatte er erwartet und würde sie als wohlverdient ruhig hingenommen haben. Er fühlte sich innerlich wie zerschlagen. Die Worte »Heute hast du dem Heiland sehr wehgetan« hatten sich tief in sein Herz gebohrt. Rudolf empfand, wie recht der Lehrer hatte. Hatte er nicht von den Eltern schon viel von dem Herrn Jesus gehört und ihn als seinen Erretter und Herrn angenommen? Er wusste, dass der Heiland ihn mit seinem kostbaren Blut erkauft hatte und dass seine Sünden vergeben waren. Doch heute hatte er seinen Herrn, der ihn Tag für Tag leiten und ihm in allen Umständen helfen wollte, betrübt. Rudolf fühlte sich in seinem Herzen tief unglücklich, weil durch seine böse Tat, die ausgesprochene Lüge, die Gemeinschaft mit dem Herrn Jesus unterbrochen war. An diesem Abend lag er in seinem Bett und konnte keine Ruhe finden. Da wurde leise die Tür geöffnet und die Mutter trat ein, die wohl gemerkt hatte, dass etwas mit ihrem Jungen nicht stimmt. »Was hast du, mein Junge? Sag mir alles«, bat sie. Und Rudolf erzählte ihr, was vorgefallen war. Er verschwieg nichts und beschönigte nichts. Seine Mutter bat ihn, doch alles dem Herrn Jesus zu bekennen, um ihm wieder mit frohem Herzen nachfolgen zu können. Rudolf befolgte den Rat der Mutter und erfuhr dann, wie der Herr Jesus ein offenes Bekenntnis beantwortet. Die große Last wurde von seinem Herzen genommen. Aber ein Schatten war noch geblieben. Rudolf empfand ganz deutlich, dass er auch gegen seinen Lehrer Unrecht gehandelt hatte. Um wieder wirklich froh zu werden, musste er auch Herrn Klein seine Verfehlung ehrlich bekennen. Er bat darum, den Herrn Jesus um Kraft für das Gespräch mit dem Lehrer, vor dem er doch ein bisschen Angst hatte. Am anderen Morgen aber ging er frühzeitig zu Herrn Klein, der sich von Herzen über das offene Bekenntnis freute und seinem reumütigen Schüler gern vergab.

Bevor wir für heute Schluss machen, kommt hier noch eine kleine Aufgabe für euch. Wenn ihr heute Abend ins Bett geht und das Licht ausgemacht wird, flüstert dreimal ganz leise unseren Tagesvers. Fürchte dich nicht, ich bin mit dir. Und dann könnt ihr sehen, wie gut ihr beschützt einschlafen könnt. Morgen hören wir uns genau zur gleichen Zeit wieder hier bei Radio Segenswelle. Schaltet unbedingt ein, um zu erfahren, wie es in den biblischen Geschichten weitergeht. Und jetzt wünsche ich euch allen noch einen wunderschönen, behüteten Tag. Macht's gut und bis morgen. Eure Anna Sawatzki von Radio Segenswelle.

0: der uns Es ist 17 Uhr und 45 Minuten. 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
1: Der Rat des Gamaliel ist berühmt geworden. Er wurde in einer Gerichtsverhandlung gegeben, als man die ersten Jünger Jesu verurteilen wollte, weil sie den Namen Jesus verkündigten. Gamaliel hatte gesagt: Lass diese Leute laufen. Wenn das, was sie wollen und was sie da angefangen haben, nur von Menschen kommt, löst sich alles von selbst auf. Kommt es aber von Gott, dann könnt ihr nichts gegen sie machen. Das war also der Rat des Gamaliel. Und wir wollen heute die ganze Geschichte lesen aus Apostelgeschichte Kapitel 5 von Vers 30 an nach einer modernen Übersetzung in heutigem Deutsch. Die Jünger hatten gerade gesagt, man muss Gott mehr gehorchen als den Menschen. Der Gott unserer Vorfahren hat Jesus vom Tod auferweckt, eben den, den ihr ans Kreuz gebracht und damit zu einem von Gott Verfluchten erklärt habt. Und er hat ihn als Bringer des Lebens und Retter der Menschen auf den Ehrenplatz an seiner rechten Seite erhoben. Damit gibt er dem Volk Israel die Gelegenheit umzukehren, damit ihm seine Schuld vergeben wird. Das alles haben wir zu bezeugen, und durch uns bezeugt ist der Heilige Geist, den Gott denen gegeben hat, die ihm gehorchen. Als die Ratsmitglieder das hörten, wurden sie zornig und wollten die Apostel töten. Da meldete sich im Rat ein Pharisäer namens Gamaliel, ein Gesetzeslehrer, der beim ganzen Volk in hohem Ansehen stand. Er verlangte, dass die Angeklagten vorübergehend aus dem Saal gebracht werden und sagte dann zu dem versammelten Rat: Ihr Männer aus Israel, seid vorsichtig und überlegt euch gut, wie ihr mit diesen Leuten verfahren wollt. Vor einiger Zeit trat Theudas auf und behauptete, eine besondere Sendung zu haben. Etwa 400 Männer schlossen sich ihm an. Aber dann fand er den Tod, seine Anhänger liefen auseinander und alles war zu Ende. Danach kam zur Zeit der Volkszählung der Galiläer Judas und rief zum Aufstand auf. Er brachte eine stattliche Schar von Anhängern zusammen. Aber auch er kam um und alle, die ihm gefolgt waren, wurden auseinandergetrieben. Darum rate ich euch, geht nicht gegen diese Leute vor, lasst sie laufen. Wenn das, was sie wollen und was sie da angefangen haben, nur von Menschen kommt, löst sich das alles von selbst wieder auf. Kommt es aber von Gott, dann könnt ihr nichts gegen sie machen. Wollt ihr am Ende als Leute dastehen, die gegen Gott kämpfen? Die Ratsmitglieder gaben Gamaliel recht. Sie riefen die Apostel wieder herein, ließen sie auspeitschen und verboten ihnen weiterhin von Jesus zu sprechen und unter Berufung auf seinen Namen öffentlich aufzutreten. Dann ließen sie sie frei. Die Apostel gingen aus dem Rat weg und waren voller Freude, weil Gott sie für wert gehalten hatte, für den Namen von Jesus zu leiden. Unbeirrt lehrten sie Tag für Tag im Tempel und in den Häusern und verkündeten die gute Nachricht von Jesus, dem versprochenen Retter. Ein guter Rat ist manchmal Gold wert. Er kann einen Ausweg aus einer völlig verworrenen Situation zeigen, er kann helfen, Probleme zu lösen, neue Hoffnung bringen und Leben verändern. Immer wieder kommt man einmal in die Lage, wo man einen guten, weisen Rat braucht. Sei es bei der Kindererziehung, sei es bei Familienproblemen, sei es bei der Berufswahl oder der Frage nach dem rechten Ehepartner. Ein guter Rat wird oft gebraucht. Wohl dem, der einen zuverlässigen Ratgeber hat, und wohl dem, der es gelernt hat, auf dessen Rat zu hören. Leider gibt es genug Menschen, die sich selber so weise dünken, dass sie auf gar keinen anderen mehr hören können. Sie erteilen gerne alle möglichen Ratschläge, aber sind nicht bereit, auf Rat zu hören und Rat anzunehmen. In Apostelgeschichte 5 haben wir einen Bericht von einer Situation, wo die Autoritäten der Stadt einmal einen guten Rat brauchten. Soweit ich die Sache verstehe, bekamen sie diesen guten Rat auch von einem Mann namens Gamaliel. Sein Vorschlag ist als der Rat Gamaliels in die Geschichte eingegangen. Sehen wir zuerst einmal, worum es sich bei dieser Geschichte handelte und was die Situation eigentlich war. Wie du weißt, studieren wir an dieser Stelle immer ein kleines Stück aus der Apostelgeschichte, diesem Buch, das die Erlebnisse der ersten Christen beschreibt. Eine Tatsache, auf die wir immer wieder zu sprechen kamen, war die Christenverfolgung. Nachdem Jesus verurteilt und hingerichtet worden war, waren seine Jünger und Nachfolger auch in ständiger Gefahr, von den verantwortlichen Autoritäten verurteilt und getötet zu werden. Petrus und Johannes haben schon zweimal vor Gericht gestanden, weil sie die Wahrheit über Jesus sagten. Bei ihrer ersten Verhandlung war ihnen strikt verboten worden, weiter von Jesus zu reden. Es wurden ihnen schwere Strafen angedroht, wenn sie das Verbot missachten würden. Die Apostel hatten jedoch öffentlich weitergepredigt. Daraufhin waren sie wieder vor Gericht gebracht und zur Rede gestellt worden. Es sah nicht gut aus für sie. Jedoch antworteten die Apostel den Richtern, man muss Gott mehr gehorchen als den Menschen. Und damit gaben sie zu verstehen, dass kein Verbot und keine Strafe sie daran hindern konnte, weiter von Jesus zu reden. Was sollten die Richter jetzt machen? Eigentlich mussten sie ihre Drohungen wahrmachen und die Apostel entweder einsperren oder hinrichten lassen. Das Einsperren half nicht viel, weil der Engel des Herrn die Apostel aus dem Gefängnis befreite. Vor dem Hinrichten schreckten die Autoritäten noch zurück, weil ein großer Teil der Bevölkerung solch ein Urteil für ungerechtfertigt gehalten hätte und es sicher manche Schwierigkeiten für sie gegeben hätte. Hier war nun guter Rat teuer. Was sollten sie tun? Was sollte man mit den ungehorsamen Aposteln tun, die trotz Verbotes immer wieder weiter von Jesus sprachen? Sollte man jetzt die Drohungen an ihnen wahrmachen und sie umbringen? Jetzt war guter Rat teuer. Nun war aber unter den Richtern ein Mann namens Gamaliel, ein Pharisäer und Schriftgelehrter und Mitglied des Hohen Rates. Nachdem er eine Weile dem Verhör beigewohnt hatte und die Verlegenheit der Richter und die Entschiedenheit der Angeklagten sah, meldete er sich auch zu Wort. Da Gamaliel ein angesehener Mann war, hörte man auf seine Meinung. Seine Rede ist uns wörtlich in der Bibel überliefert und ich zitiere jetzt Gamaliel nach Luther: Ihr Männer von Israel, so begann er seine Rede, seht euch vor mit diesen Angeklagten, was ihr tun wollt. Denn vor einiger Zeit stand Theudas auf und gab vor, er wäre etwas. 400 Männer folgten ihm nach. Heute ist er erschlagen und tot. Alle, die ihm nachfolgen, sind zerstreut und ohne Einfluss. Danach erhob sich ein gewisser Judas aus Galiläa. Das war in den Tagen der Volkszählung. Er wiegelte viele Menschen auf, die ihm nachfolgten. Auch Judas ist umgekommen. Und die mit ihm waren, sind in alle Winde zerstreut. Und nun sage ich euch, fuhr Gamaliel fort, lasst ab von diesen Menschen und lasst sie gehen. Ist das, was sie verkündigen, von Menschen, so wird's untergehen. Ist's aber von Gott, so könnt ihr sie nicht hindern. Damit ihr nicht als solche erfunden werdet, die gegen Gott streiten wollen. Das war also der Rat des Gamaliel. Ist die Sache von Menschen, so wird sie untergehen. Ist sie von Gott, so darf man nicht dagegen kämpfen. Er meinte also, Ideologien, Weltanschauungen und Religionen soll man nicht bekämpfen. Die Zeit wird entscheiden, ob es eine gute, göttliche Sache war oder nicht. Ob dieser Standpunkt richtig ist, können wir ein wenig später noch diskutieren. Zunächst möchte ich noch etwas über den Ausgang der Verhandlungen und die Person des Gamaliel sagen. Der Rat dieses weisen Lehrers und Kenners der Heiligen Schriften wurde allgemein angenommen. Die Apostel wurden erneut in den Gerichtssaal gerufen und man teilte ihnen den Entschluss mit. Sie sollten nicht gefangen gehalten oder getötet werden, jedoch ließ man sie schlagen und verbot ihnen nochmals, nicht mehr von Jesus zu reden. Petrus und seine Freunde waren nicht beleidigt oder empört über diese Behandlung, sondern sie gingen fröhlich aus dem Gerichtssaal, weil sie würdig erachtet worden waren, für Jesus zu leiden. Wie zu erwarten, gingen sie geradewegs in den Tempel und redeten weiter von Jesus. Obwohl den Aposteln vom Gericht auf Gamaliels Rat hin die Freiheit zugesprochen wurde, so dauerte diese doch nicht lange und schon bald setzten erneute, grausame Verfolgungen ein. Man konnte also nicht lange dem Rat Gamaliels entsprechend verfahren. Von Gamaliel, dem Ratgeber, wissen wir, dass er ein Gesetzeslehrer in Jerusalem war. Bei ihm hat der große Apostel Paulus studiert. Offenbar war Gamaliel kein Fanatiker seiner Religion. Er verfolgte nicht die Andersdenkenden. Er war ein wenig liberal. Jesus und seiner Bedeutung stand Gamaliel allerdings verständnislos und unentschieden gegenüber. Er war wohl ein weise angesehener Mann, der sicher nach besten Kräften versuchte, den Geboten entsprechend zu leben, aber er verstand doch nicht den Ratschluss und Willen Gottes. Weil Gamaliel ein vornehmer, anständiger Mann war, hörten die anderen Ratsmitglieder auch auf ihn und er konnte vielleicht einen Justizmord an den Aposteln verhindern und der Sache Gottes für diesmal einen Dienst erweisen. Doch das besagt nicht, dass Gamaliel ein Christ war und dass er aufgrund dieser Einstellung oder dieses Rates gerettet worden wäre. Er war vielleicht ein Sympathisierender der Christen, mehr nicht. Aber das ist nicht genug. Etwas Entscheidendes fehlte ihm noch. Wenn sich Gamaliel nicht noch wirklich bekehrt und Buße über seine Sünden getan hat und Jesus als den Sohn Gottes und Herrn seines Lebens angenommen hat, dann werden wir ihn wohl nicht im Himmel wiedersehen. Auf den Rat des Gamaliels hin wurden die Jünger freigelassen und waren diesmal noch dem Gericht und der Strafe entkommen. Ob der Rat Gamaliels nun wirklich ein guter Rat war? Was meinst du dazu? Vom menschlichen Standpunkt aus war er recht vernünftig und gut. Es ist nicht zu empfehlen, andere Ideologien und Weltanschauungen zu bekämpfen. Verfolgung, Druck und Hass erzeugt gewöhnlich eine starke Gegenreaktion. Politische Bewegungen blühen auf und verwelken wieder, obwohl manche sicher viel Staub aufwirbeln. Gottes Sache geht nicht unter. Man kann sie nicht mit Gewalt bekämpfen, und wenn auch in einigen Ländern das Christentum langsam zu verschwinden scheint, so gewinnt es in anderen Ländern doch an Boden. In gewisser Weise hatte Gamaliel schon eine tiefere Erkenntnis als die anderen Richter, die sich vom Hass und Fanatismus leiten ließen. Vom göttlichen Standpunkt aus war dieser Rat sicher nicht genug. Gamaliel hätte Stellung beziehen sollen. In Sachen der Wahrheit kann man nicht neutral bleiben. Gamaliel hätte sich entschieden auf die Seite der Christen stellen müssen. Er hätte wissen müssen, dass Jesus zu Unrecht verurteilt worden war und dass sich der Hohe Rat hier ein Verbrechen hatte zu Schulden kommen lassen. Er hätte aufgrund der Heiligen Schriften, die er gut kannte, wissen müssen, dass Gott seinen Sohn senden würde und dass Jesus dieser Sohn war. Wahrscheinlich hielt den Gamaliel seine Stellung unter den Obersten des Volkes davon zurück, Christ zu werden. Oder irgendetwas anderes verdunkelte seinen Blick für die Wahrheit. So blieb er nur ein menschlicher Ratgeber, bekannt in der Geschichte nur deshalb, weil er mit einigen Christen in Berührung kam, jedoch nicht als ein wahrer, echter Freund Gottes. Ich kann mir denken, dass viele von unseren Hörern eine ähnliche Position bezogen haben wie Gamaliel. Sie sind gut und anständig und haben eine gewisse Kenntnis der Wahrheit. Sie sind Sympathisierende mit den wahren Christen. Aber sie haben sich noch nicht selbst entschieden auf die Seite Jesu gestellt. Sie sind noch neutral. Sie wollen sich nicht festlegen. So sehr wir uns als Christen über solche Sympathisierende freuen, so sehr wie sie uns eine Hilfe sein können, so ist es doch nicht genug, um wirklich gerettet zu sein. Deshalb rufen wir dich auf. Mach doch ganze Sache mit Jesus. Verzichte auf alles, was dich daran hindert, ein ganzer Christ zu sein. Beziehe einmal in deinem Herzen und dann auch öffentlich die Stellung für Jesus. Wir beten. Herr Jesus, vergib uns unsere Halbherzigkeit. Du weißt, was uns noch daran hindert, als ganz entschiedene Christen mit dir vor aller Öffentlichkeit zu leben. Wir legen dir heute alle diese Dinge, die Furcht, den Stolz, die Liebe zur Welt hin und wollen nur noch auf dich vertrauen und mit dir und für dich leben. Danke für alles, was du für uns getan hast. Leite uns an deine Hand zur Ewigkeit. Amen.

0: Es ist 18 Uhr.
1: Guten Abend, werte Zuhörer am Radio Friesland. Ich begrüße Sie zu den Abendnachrichten heute am Donnerstag, den 30. Juli. Am Mikrofon Bettina Wiebe. Die Losung für heute. Das sagt der Heilige, der Wahrhaftige. Weil du mein Wort von der Geduld bewahrt hast, will auch ich dich bewahren vor der Stunde der Versuchung. Offenbarung 3, 7 und 10.
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1: Nach einem sonnigen Donnerstag und Freitag wird es am Samstag wolkiger und die Sonne scheint nur noch zeitweise. Dabei muss am Samstag mit Gewittern gerechnet werden. Die Temperaturen erreichen Höchstwerte um 33 Grad. Morgen und am Samstag weht ein böig auffrischender Wind.
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1: Verkauf von typischen Gerichten. Amigas Activas lädt herzlich zum Verkauf typischer Gerichte ein. Die Veranstaltung findet heute am Donnerstag, den 30. Juli ab 17.30 Uhr im Tinglado von Hans und Rosa Martens in Zentral statt. Freuen Sie sich auf traditionelle Spezialitäten. Alle sind herzlich willkommen. Gezeichnet Komitee der Amigas Activas. Kükenbestellung. Die Kooperative Carolina erinnert daran, dass Küken noch bis morgen, Freitag, den 31. Juli, bestellt werden können. Bestellungen werden von 7 bis 16 Uhr ausschließlich telefonisch unter der Nummer 0981 276 855 entgegengenommen. Die Auslieferung erfolgt am Dienstag, den 4. August. Gezeichnet Ingeniero Agronomo Rudi Lugo. Einladung zum Frauenverein der Mennonitengemeinde. Liebe Frauen, wir laden euch herzlich zum Treffen des Frauenvereins der Mennonitengemeinde am Freitag, den 31. Juli um 15 Uhr in die Kirche ein. Wir hören ein Lebenszeugnis zur Jahreslosung von Frau Dora Sawatzki aus Menno. Gerne kannst du zu diesem besonderen Programm kommen, auch wenn du sonst nicht bei den Frauenstunden dabei bist. Gezeichnet das Komitee. Musikalischer Abend mit der Gruppe Adorius. Die Musikgruppe Adorius wird am kommenden Sonntag den Gottesdienst mit ihren Liedern musikalisch begleiten. Alle, die noch mehr von ihrer Musik hören möchten, sind herzlich eingeladen, am Sonntag um 17 Uhr auf den Hof der Kirche unter dem Tinglado zu kommen. Dort wird die Gruppe weitere Lieder vortragen und für einen schönen musikalischen Abend sorgen. Dazu bitten wir, Stühle mitzubringen. Im Anschluss möchten wir den Abend bei einem gemeinsamen Imbiss und Tereré in gemütlicher Gemeinschaft ausklingen lassen. Jeder ist herzlich eingeladen, eine Kleinigkeit zum Imbiss beizusteuern, damit wir das Mitgebrachte miteinander teilen können. Freuen wir uns auf einen geselligen Abend mit Musik, Gemeinschaft und guten Gesprächen. Gezeichnet Erik Friesen, Musikkomitee KfK.
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1: Im ersten Halbjahr ist ein historischer Rekord bei den Aufenthaltsgenehmigungen verzeichnet worden. Die Nationale Migrationsbehörde der NEM hat in der ersten Jahreshälfte 2026 einen historischen Höchststand bei der Vergabe von Aufenthaltsgenehmigungen für ausländische Staatsbürger registriert. Laut IP Paraguay gingen zwischen Januar und Juni insgesamt 33.243 Anträge bei der Behörde ein, was einem deutlichen Zuwachs von 62% im Vergleich zum Vorjahreszeitraum entspricht. Tatsächlich bewilligt wurden in diesen ersten 6 Monaten 29.765 Residenzen, eine Steigerung von 81% gegenüber dem ersten Halbjahr 2025. Der Großteil entfiel dabei auf temporäre Aufenthaltsgenehmigungen, während ein kleinerer Teil als dauerhafter Wohnsitz genehmigt wurde. Die offizielle Statistik wird mit großem Abstand von Staatsbürgern aus Brasilien angeführt, gefolgt von Einwanderern aus Argentinien und Deutschland auf den Plätzen 2 und 3. Um die Bearbeitungszeiten für die Antragsteller zu verkürzen, hat die Migrationsbehörde einen umfassenden Notfallplan in Kraft gesetzt. Dieser beinhaltet verlängerte Arbeitszeiten unter der Woche sowie Sonderschichten an Wochenenden und Feiertagen für das Personal, um die Dokumentenprüfung und die Grenzkontrollen effizient zu beschleunigen. In Asunción startet ein neuer kostenloser Leseklub für Kinder. Das spanische Kulturzentrum Juan de Salazar und die Nationalbibliothek Paraguays haben gemeinsam den kostenlosen Leseklub Alas de Papel ins Leben gerufen. Das Angebot richtet sich laut IP Paraguay an Kindern zwischen 8 und 12 Jahren und soll die Freude am Lesen durch kreative und gemeinsame Aktivitäten fördern. Der Leseklub umfasst 8 Treffen, die von August bis November jeweils samstags stattfinden. Veranstaltungsorte sind abwechselnd die Bibliothek Las Sin Sombrero im Spanischen Kulturzentrum und die Nationalbibliothek in Asunción. Die Teilnahme ist kostenlos, die Zahl der Plätze jedoch begrenzt. Eine vorherige Anmeldung ist erforderlich. Auf dem Programm stehen Kinderbücher aus Paraguay, Spanien, Mexiko und Argentinien. Ergänzt werden die Lesungen durch Spiele, künstlerische Aktivitäten und Gesprächsrunden. Jedes Kind erhält außerdem ein Lesetagebuch, in dem Eindrücke zu den gelesenen Büchern festgehalten werden können. Das Ziel des Projekts ist, die Lesekompetenz zu stärken und Kinder stärker an Bücher und Bibliotheken als Orte des Lernens und der Begegnung heranzuführen. Die Abgeordnetenkammer erklärt San Ignacio Guasú zur Wiege des Fußballs. Wie die Abgeordnetenkammer berichtet, wurde eine Erklärung verabschiedet, mit der San Ignacio Guasú im Departement Misiones offiziell als Stadt Wiege des Fußballs anerkannt wird. Grundlage sind die Forschungen eines Historikers aus San Ignacio Guasú. Demnach spielten die Guarani bereits in den 1609 gegründeten Jesuitenreduktionen ein Ballspiel, ausschließlich mit den Füßen und einem Ball aus Baumharz. Als Beleg werden Schriften der Jesuiten Joaquín Peramás und José Cardiel angeführt, die im 18. Jahrhundert von Spielen mit einem Gummiball nach religiösen Feierlichkeiten berichteten. Die Erklärung hat keine rechtliche Wirkung, stellt jedoch eine offizielle Unterstützung dieser historischen Forschung durch das Parlament dar. Paraguay Rembiú präsentiert mehr als 80 traditionelle Gerichte. Wie La Nación berichtet, findet an diesem Samstag, den 1. August, die größte Gastronomiemesse des Landes auf der Plaza Mayor Infante Rivarola in Asunción statt. Nach Angaben der Tourismusbehörde Senatur soll die Veranstaltung den Inlandstourismus fördern und die paraguayische Kultur stärken. Besucher können regionale Spezialitäten aus verschiedenen Landesteilen zu erschwinglichen Preisen kosten. Zu den kulinarischen Spezialitäten gehören unter anderem Arroz Carretero und Asadito Fronterizo aus Pedro Juan Caballero, Surubí Chupín aus Puerto Antequera, Sopa Paraguaya aus dem Tatacoa und Mbeyú aus Tovatí, handgemachte Hühnersuppe aus Caaguazú sowie Locro mit Cecina aus dem Chaco. Hinzu kommen zahlreiche weitere Rezepte, die seit Generationen weitergegeben werden. Außerdem stehen Live-Kochvorführungen sowie Folklore-Vorführungen auf dem Programm. Die Messe gilt als wichtige Plattform für den gastronomischen Tourismus in Paraguay.
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1: Kuba öffnet weitere Wirtschaftsbereiche für Privatunternehmen. Wie aus einem Bericht der Deutschen Welle hervorgeht, dürfen künftig unter anderem Tankstellen, Apotheken, Altenheime und Hafenanlagen von privaten Anbietern betrieben werden. Die neuen Regelungen sind Teil eines Pakets mit 176 Wirtschaftsreformen, das Parlament bereits im Juni verabschiedet hatte. Ziel ist es, die Beteiligung privater Unternehmen an der Wirtschaft auszuweiten und die anhaltende Wirtschaftskrise zu bewältigen. Gesundheitsversorgung und Bildung bleiben nach Angaben der Regierung weiterhin überwiegend in staatlicher Hand. Die Reformen treten im August in Kraft. China hat den USA wegen neuer Beschränkungen für humanoide Roboter mit Gegenmaßnahmen gedroht. Darüber schreibt der ORF. Die USA müsse die Maßnahmen umgehend zurücknehmen, forderte ein Sprecher des chinesischen Handelsministeriums heute. Andernfalls werde China entschlossen Gegenmaßnahmen ergreifen. Die USA würden normale Geschäfte behindern und die Entkopplung der Lieferketten vorantreiben. Die US-Telekommunikationsaufsicht FCC hatte gestern im Ausland hergestellte fortgeschrittene Roboter auf eine Beschränkungsliste gesetzt. Betroffen sind unter anderem Modelle in menschlicher Gestalt sowie vierbeinige Maschinen, Stichwort Roboterhunde. In China gelten humanoide Roboter als wichtiges Zukunftsfeld und werden gezielt vom Staat gefördert. Auch Wechselrichter, die für Solaranlagen, Batteriespeicher und die Stromversorgung von Rechenzentren wichtig sind, wurden auf die Liste gesetzt. Bei den zunehmend wichtiger werdenden Wechselrichtern sind Firmen aus China derzeit Marktführer. Neue Geräte aus diesen Kategorien können grundsätzlich nicht mehr die notwendige FCC-Zulassung erhalten und damit auch nicht in die USA eingeführt oder dort verkauft werden. Bereits zugelassene und gekaufte Geräte sind zunächst nicht betroffen. Die FCC begründete den Schritt mit der Gefahr, dass vernetzte Roboter Daten sammeln, zur Überwachung missbraucht oder ferngesteuert werden können. Chile hat erstmals einen vorbeugenden Gesundheitsalarm wegen Hantaviren ausgerufen. Laut der Nachrichtenagentur AP rief das chilenische Gesundheitsministerium gestern zum ersten Mal einen präventiven Gesundheitsalarm wegen Hantaviren in 13 der 16 Regionen des Landes aus. Das Gesundheitsministerium betonte jedoch, dass keine laufende Epidemie vorliege. Hintergrund des Dekrets ist eine gestiegene Anzahl von Infizierten und Todesopfern. In diesem Jahr infizierten sich bereits 46 Personen mit dem Hantavirus, von denen 18 Verläufe tödlich endeten. Im gesamten vergangenen Jahr wurden nach Angaben des Ministeriums 44 Fälle und 8 Todesfälle durch die Krankheit verzeichnet. Das Virus ist in Chile endemisch und der dort vorkommende Andes-Stamm ist in der Lage, durch Kontakt von Mensch zu Mensch übertragen zu werden. Das Dekret gilt bis zum 31. Juli 2027 und schließt auch andere durch Tiere übertragene Krankheiten mit ein. Es soll außerordentliche Befugnisse verleihen, sowie die Überwachungsbemühungen, das zeitnahe Ressourcenmanagement, die Einstellung von Fachpersonal, die Durchführung gesundheitlicher Kontrollmaßnahmen und die beschleunigte Beschaffung von Verbrauchsmaterialien im Direktvergabeverfahren beschleunigen. Hantaviren existieren seit Jahrhunderten und kommen schätzungsweise weltweit vor. Das Virus verbreitet sich im Allgemeinen, wenn Menschen kontaminierte Ausscheidungen von Nagetieren einatmen, in einigen seltenen Fällen, wie bei dem den Kreuzer betreffenden Andesstamm, könnte es sich in seltenen Fällen auch zwischen Personen übertragen. Soweit die Abendnachrichten für heute am Donnerstag.

Guten Abend, werte Zuhörer der Wunschliedersendung. Heute zum Tag der Freundschaft senden wir ein spezielles Programm. Am Mikrofon für Sie Maria Siemens und Bettina Wiebe. Zum Eingang spielen wir das Lied »Welch ein Freund ist unser Jesus«.

0: Das war das Lied »Die Gott lieben werden sein wie die Sonne«, gewünscht von Erika Bargen an ihre Mutter Maria Bargen.
1: Ich weiß, mein Anker hält. Dieses nächste Lied ist ein Trostwunsch für Sie, Frau Elsie Meyer, und es geht auch an euch, Uwe und Henrike Meyer. Gewünscht von Frau Hildegard Dück.

0: Dieses Trostlied »Ich weiß, mein Anker hält« geht für Sie, Frau Elsie Meyer, und an euch, Uwe und Henrike Meyer, gewünscht von Frau Hildegard Dück.
1: »Der Herr ist mein getreuer Hirt« ist das nächste Lied, und das ist für dich, Regina Unruh, gewünscht von Frau Hildegard Dück.

0: Das war das Lied »Der Herr ist mein getreuer Hirt« für Regina Unruh, gewünscht von Frau Hildegard Dück.
1: Wahre Freundschaft soll nicht wanken. Dieses Lied, gewünscht von Monika Bergmann, geht für euch, Lieselotte Löwen, Jutti Rempel und Frau Helga Ratzlaff.

0: Dieses Lied war ein Gruß für euch, Lieselotte Löwen, Jutti Rempel und Frau Helga Ratzlaff, gewünscht von Monika Bergmann. Wahre Freundschaft.
1: Das nächste Lied heißt »Wie Freunde zusammengehen«. Das ist für alle Freunde von Regina und Werner Onru. Sie danken mit diesem Lied für die Freundschaft und für die Unterstützung, die sie in letzter Zeit erhalten haben.

0: Dieses Lied, Wie Freunde zusammengehen, ist für alle Freunde von Regina und Werner Unruh als Dankeschön.
1: Werte Senioren in Friesland, das nächste Lied geht an euch. Ich weiß eine liebe Kapelle, gewünscht von Herrn Peter Wargentin.

0: Dieser Gruß ging an alle Senioren in Friesland von Herrn Peter Wargentin. Ich weiß eine liebe Kapelle.
1: Wer pflanzte die Blumen? Dieses Lied ist für alle älteren Leute gewünscht von Lieselotte Löwen.

0: Das war das Lied »Wer pflanzte die Blumen?«, gewünscht für alle älteren Leute von Lieselotte Löwen.
1: Hand in Hand mit Jesus. Das nächste Lied geht an alle Freunde von Herrn Viktor und Frau Katharina Laukert.

Dieses Lied Hand in Hand mit Jesus war ein Gruß an alle ihre Freunde von Herrn Viktor und Frau Katharina Laukert. Das nächste Lied ist wieder das Lied Wahre Freundschaft soll nicht wanken, aber eine andere Version. Gewünscht für Frau Hildegard Dück, Frau Ruth Heidrich und Silvia Ratzlaff von Frau Maria Reimer.

0: Wahre Freundschaft soll nicht wanken. Das war das Lied, was Maria Reimer gewünscht hat für Hildegard Dück, Ruth Heydrich und Sylvia Ratzlaff.
1: Wo es min darb. Dieses ist ein Liedgruß von Frau Käthe Ediger an ihre langjährige Freundin Helga Derksen.

0: Dieses Lied »Wo es min darb« ging von Frau Käthe Ediger für Frau Helga Derksen.
1: Das nächste Lied ist ein spanisches »Un día a la vez«, gewünscht von Frau Hildegard Dück an ihre Freundin aus Asunción, Gertrud Wiens.

0: Das war das Lied Un Día a la Vez von Frau Hildegard Dück für ihre Freundin aus Asunción, Gertrud Wiens.
1: Ein weiterer spezieller Gruß geht für Irene Chamorro von Frau Maria Reimer. Ich stehe unter dem Kreuz.

0: Dieser Liedgruß ging für Irene Chamorro von Frau Maria Reimer. Ich stehe unter dem Kreuz.
1: Der nächste Liedwunsch heißt »Kein schöner Land«. Das Lied wünscht Frau Leni Ediger, ihren Geschwistern Hans und Käthe Ediger und all ihren Freundinnen.

0: Das war das Lied »Kein schöner Land«, gewünscht von Frau Lene Ediger an ihre Geschwister Hans und Käthe Ediger und alle ihre Freunde.
1: Frau Helga Derksen grüßt ihre Freundinnen zum Tag der Freundschaft mit dem Lied »Ja, ich wollte«.

0: Ja, ich wollte ein Liedgruß zum Tag der Freundschaft von Frau Helga Derksen für alle ihre Freundinnen.
1: Wie ein Adler. Dieses Lied wünscht Frau Adina Janssen an ihre Geschwister Helga Gosen, Gerda Wiens und Erwin Gosen.

0: Das war das Lied für die Geschwister von Adina Janssen, Wie ein Adler. Helga Gosen, Gerda Wiens und Erwin Gosen.
1: Und noch einmal der Wunschliedersendungsklassiker von heute Abend, Wahre Freundschaft soll nicht wanken, in noch einer anderen Version. Dieses Wunschlied geht von Frau Agnes Fast für Frau Tilly Isaac und Frau Adina Janssen.

0: Wahre Freundschaft soll nicht wanken. Dieser Liedgruß war von Frau Agnes Fast für Frau Tilly Isaac und Frau Adina Janssen. Damit kommen wir zum Ende dieser Wunschliedersendung am heutigen Tag der Freundschaft. Wir kommen zu der Verlosung. Wir haben 6 Geschenke zu verlosen und wir fangen mit dem ersten an, das eine Kerze ist. Die erste Gewinnerin ist Frau Hildegard Dück. Herzlichen Glückwunsch!
1: Geschenk Nummer 2, ein Bastelset, geht an Lieselotte Löwen. Herzlichen Glückwunsch!
0: Geschenk Nummer 3, eine Schürze von Schema. Diese geht an Frau Helga Derksen. Glückwunsch!
1: Das nächste Geschenk ist ein Schreibset mit Block und einem Kugelschreiber. Und das gewinnen Viktor und Katharina Laukert. Herzlichen Glückwunsch!
0: Geschenk Nummer 5. Eine Trinkflasche mit dem Logo von Friesland. Diese Flasche gewinnt Herr Peter Warkentin. Herzlichen Glückwunsch!
1: Und das letzte Geschenk ist ein Trinkbecher, wo man heiße oder kalte Getränke länger in der ursprünglichen Temperatur halten kann. Und das gewinnt Frau Agnes Fast. Felicidades!
0: An dieser Stelle bedanken wir uns bei allen, die mitgemacht haben, und wir wünschen einen weiteren guten Abend am Tag der Freundschaft. Auf Wiederhören!

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Guten Abend, werte Zuhörer der Wunschliedersendung. Heute zum Tag der Freundschaft senden wir ein spezielles Programm. Am Mikrofon für Sie Maria Siemens und Bettina Wiebe. Zum Eingang spielen wir das Lied »Welch ein Freund ist unser Jesus«.